0: Wirtschaftsdeals. Beobachter sagen, Trump geht angeschlagen in das Treffen, wegen des festgefahrenen Irankriegs und Problemen bei seiner Zollpolitik. Der neue Leiter der US-Notenbank Fed, Kevin Warsh, kann sein Amt offiziell antreten. Morgen löst der Amtsinhaber Jerome Powell ab. Der Senat hat den Wunschkandidaten von Präsident Trump bestätigt. Kritiker warnen, dadurch könnte Trump politischen Einfluss auf die Zentralbank nehmen. Deutsche Unis stehen bei ausländischen Studenten weiter hoch im Kurs. Im UNESCO-Ranking der beliebtesten Studieländer liegt Deutschland auf Platz 4, hinter den USA, Großbritannien und Australien. 30% der Erstsemester an deutschen Unis kommen laut Statistischem Bundesamt aus dem Ausland.
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0: 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Heute mal ganz persönlich. Was trifft auf dich zu? Ich lebe, um zu arbeiten? Oder ich arbeite, um zu leben?
1: Oh, kann ich mit beides antworten? Also, ich arbeite wirklich viel. Ich habe sehr oft eine 6-Tage-Woche und das macht mir auch total viel Spaß. Ich liebe wirklich meinen Beruf und ich ziehe da auch ganz viel für mich persönlich raus. Aber natürlich ist es auch Mittel zum Zweck. Also durch die viele Arbeit kann ich mir Träume erfüllen, wie zum Beispiel Reisen nach Italien, meinem Herzensort, oder nach Kanada, wo meine beste Freundin wohnt.
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1: Ich bin Hanna Messerschmidt. Die Gewerkschaft Verdi ruft morgen zu bundesweiten Warnstreiks im Handel auf. Beschäftigte in Supermärkten, Lagern und im Großhandel sollen ihre Arbeit niederlegen. In Frankfurt, Hamburg, Stuttgart und Dortmund gibt es Kundgebungen. Hintergrund sind die stockenden Tarifverhandlungen. Verdi fordert 7% mehr Lohn, mindestens aber ein Plus von 225 Euro pro Monat. Der Handelsverband Deutschland hatte bereits vor Start der Verhandlungen vor unrealistischen Forderungen gewarnt. Industrie und Handwerk begrüßen den Reformfahrplan der Bundesregierung. Branchenvertreter fordern aber weitere Entlastungen, nachdem die 1.000 Euro Entlastungsprämie vom Tisch ist. Die Opposition zeigt sich dagegen enttäuscht. Die Grünen-Co-Vorsitzende Hasselmann spricht bei Phoenix von einem Trauerspiel.
2: Diese Regierung ist seit einem Jahr im Amt und wir erleben ständige Ankündigungen. Und jetzt allenfalls einen Arbeitsprozess zu vereinbaren. Ich glaube, die Bürgerinnen und Bürger haben mehr erwartet, auch die Wirtschaft und die Unternehmen.
1: Zum ersten Mal seit fast 10 Jahren ist wieder ein US-Präsident nach China gereist. Donald Trump trifft dort unter anderem auf Staatschef Xi Jinping. Einzelheiten von Finn Rebesell-Freundlieb.
3: Im Mittelpunkt der Gespräche stehen der Iran-Krieg, der Streit um Taiwan und neue Wirtschaftsdeals zwischen den beiden Supermächten. Trump reist mit vielen Top-Managern an und hofft auf Erfolge bei Handel und Rohstoffen. Beobachter sagen aber, der US-Präsident geht politisch angeschlagen in das Treffen. Unter anderem eben wegen des festgefahrenen Iran-Kriegs und Problemen bei seiner Zollpolitik.
1: Cem Özdemir von den Grünen ist neuer Ministerpräsident von Baden-Württemberg. Bei der geheimen Wahl im Landtag haben allerdings nur 93 der 112 Abgeordneten der grün-schwarzen Koalition für ihn gestimmt. Insgesamt 34 Stimmen entfielen auf CDU-Landeschef Manuel Hagel, der seine Kandidatur aber schon im Vorfeld abgelehnt hatte. Die neuen Milka-Tafeln mit nur noch 90 Gramm hätten so nicht verkauft werden dürfen. Das hat das Landgericht Bremen entschieden. Denn die Verpackung sieht fast genauso aus wie früher bei der 100-Gramm-Tafel. Weil die Tafel gleichzeitig teurer geworden ist, werden Verbraucher getäuscht, so das Gericht.
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1: Ich bin Hanna Messerschmidt. Guten Morgen. Die Gewerkschaft Verdi hat für morgen bundesweite Warnstreiks im Handel angekündigt. Beschäftigte in Supermärkten, Lagern und im Großhandel sollen ihre Arbeit niederlegen. Gisa Weber.
2: Betroffen ist eine riesige Branche. Über 5 Millionen Menschen arbeiten im deutschen Handel. Davon über 3 Millionen im Einzelhandel. Auslöser der Streiks sind festgefahrene Tarifgespräche. Verdi fordert 7% mehr Lohn, mindestens aber ein Plus von 225 Euro pro Monat. Der Handelsverband Deutschland hatte bereits vor Start der Verhandlungen von unrealistischen Forderungen gesprochen. Unter anderem in Frankfurt, Hamburg, Stuttgart und Dortmund sind Kundgebungen geplant.
1: Die Bundesregierung hat das Heizungsgesetz endgültig überarbeitet. Öl- und Gasheizungen sollen langfristig erlaubt bleiben, also auch nach 2045. Umweltverbände kritisieren das scharf. Beim BUND spricht man etwa von einer klimapolitischen Bankrotterklärung. Weiterer Beschluss: Wer K.O.-Tropfen für eine Vergewaltigung einsetzt, muss künftig mit mindestens 5 Jahren Freiheitsstrafe rechnen. Bundesjustizministerin Hubig.
3: Die Täter mischen heimlich Substanzen unter, um Menschen wehrlos zu machen. Tatorte sind Bars und Clubs. Das ist entsetzlich, wenn das Opfern passiert.
1: Der Bundestag muss den Gesetzentwürfen noch zustimmen. In Chinas Hauptstadt Peking startet in diesen Minuten das Treffen von US-Präsident Trump und Staatschef Xi. Bei dem Treffen soll es etwa um den Iran-Krieg, den Streit um Taiwan und neue Wirtschaftsdeals gehen. Trump war am Nachmittag in China gelandet. Es ist der erste Besuch eines US-Präsidenten seit fast 10 Jahren. In Baden-Württemberg ist die Ära Winfried Kretschmann offiziell vorbei. Cem Özdemir ist jetzt neuer Ministerpräsident. Der Grüne hat bei der geheimen Wahl im Landtag allerdings nur 93 der insgesamt 112 Stimmen seiner grün-schwarzen Koalition bekommen. In Deutschland erleiden immer weniger Menschen einen Herzinfarkt. Zwischen 2017 und 2024 ist die Zahl um 14% zurückgegangen. Das geht aus Daten der AOK hervor. Gründe dafür sind ein gesünderer Lebensstil und bessere Behandlungsmöglichkeiten von Risikofaktoren.
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1: Ich hätte sehr gerne mal wieder Langeweile. Also mein Leben ist ja sehr voll mit Familie, Hund, Katze, Freunde, Jobs, Haushalt, was halt so ist, was jeder hat. Und ich habe irgendwie nie nichts zu tun. Und es wäre mal wieder sehr schön, einfach mal so Leerlauf zu haben, nichts erledigen zu müssen, einfach in der Hängematte im Garten liegen oder auf der Couch und ja, einfach nichts tun.
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1: Ich bin Hanna Messerschmidt. Guten Morgen. Die Gewerkschaft Verdi ruft morgen zu bundesweiten Warnstreiks im Handel auf. Beschäftigte in Supermärkten, Lagern und im Großhandel sollen ihre Arbeit niederlegen. In Frankfurt, Hamburg, Stuttgart und Dortmund gibt es Kundgebungen. Hintergrund sind die stockenden Tarifverhandlungen. Verdi fordert 7% mehr Lohn, mindestens aber ein Plus von 225 Euro pro Monat. Der Handelsverband Deutschland hatte bereits vor Start der Verhandlungen vor unrealistischen Forderungen gewarnt. Die Bundesregierung hat das neue Heizungsgesetz auf den Weg gebracht. Öl- und Gasheizungen sollen langfristig erlaubt bleiben. Schon im Koalitionsvertrag hatten Union und SPD festgelegt, das Heizungsgesetz der Ampelkoalition abzuschaffen. Bundesbauministerin Huberts.
2: Das alte GEG hat viele Menschen und auch das Land verunsichert. Es war viel Uneinigkeit auch dort und das konnte man ein Stück weit auch den Paragraphen anlesen und anmerken.
1: Kritiker sehen beim neuen Gesetz allerdings Nachteile für den Klimaschutz. Weiterer Beschluss: Täter sollen härter bestraft werden, wenn sie bei Raub oder Vergewaltigung K.O.-Tropfen einsetzen. Der Bundestag muss noch zustimmen. In Baden-Württemberg ist die Ära Winfried Kretschmann offiziell vorbei. Cem Özdemir ist jetzt neuer Ministerpräsident. Der Grüne hat bei der geheimen Wahl im Landtag allerdings nur 93 der insgesamt 112 Stimmen seiner grün-schwarzen Koalition bekommen. Kevin Warsh ist neuer Chef der US-Zentralbank. Der Kandidat von Präsident Trump ist jetzt vom Senat bestätigt worden. Warsh löst den bisherigen Amtsinhaber Jerome Powell ab. Der wurde zuletzt immer wieder von Trump unter Druck gesetzt. Dabei ging es um niedrigere Leitzinsen. Deutsche Unis stehen bei ausländischen Studenten weiter hoch im Kurs. Im UNESCO-Ranking der beliebtesten Studieländer liegt Deutschland auf Platz 4, hinter den USA, Großbritannien und Australien. 30% der Erstsemester an deutschen Unis kommen laut Statistischem Bundesamt aus dem Ausland.
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2: Ich bin Christiane Hampe. Guten Morgen. US-Präsident Donald Trump ist in China von Staatschef Xi Jinping empfangen worden. In der großen Halle des Volkes in Peking schüttelten sie sich die Hände. Bei dem Besuch geht es Trump vor allem um Wirtschaftsdeals, aber auch um Geopolitik. Die Amerikaner wollen den Chinesen mehr Agrarprodukte und Flugzeuge verkaufen. Trump wird bei seiner China-Reise von mehreren Wirtschaftsbossen begleitet, unter anderem Tesla-Chef Elon Musk. Deutschlands Ärzte fordern, Social Media sollte für unter 16-Jährige verboten werden. Die Bundesärztekammer spricht von zunehmenden gesundheitlichen Risiken durch zu viel Bildschirmzeit. Finn Riebesel-Freundlieb.
3: Es geht etwa um Einschlafschwierigkeiten, Konzentrationsprobleme und Entwicklungsstörungen. Außerdem müssten schnell strengere Regeln her, etwa beim Umgang mit Cybermobbing, suchtfördernden Algorithmen und schädlichen Inhalten wie Gewaltvideos. Ziel sei nicht, Kinder und Jugendliche von der digitalen Welt auszuschließen, sondern eine sichere und altersgerechte Nutzung zu fördern. Seit Australien ein Social-Media-Verbot für unter 16-Jährige eingeführt hat, nimmt die Debatte auch in Deutschland an Fahrt auf.
2: Nach dem Ende der dreitägigen Waffenruhe hat Russland die Ukraine erneut mit massiven Angriffen überzogen. In der Hauptstadt Kiew kam es am frühen Morgen zu mehreren Explosionen. Bürgermeister Klitschko rief die Menschen via Telegram dazu auf, sich in Sicherheit zu bringen. Die Gewerkschaft Verdi hat für morgen bundesweite Warnstreiks im Handel angekündigt. Grund sind die festgefahrenen Tarifverhandlungen. Betroffen ist eine riesige Branche. Über 5 Millionen Menschen arbeiten im deutschen Handel, davon über 3 Millionen im Einzelhandel. Beim Eurovision Song Contest in Wien geht's heute um die letzten Finalplätze. Im zweiten Halbfinale treten erneut 15 Länder gegeneinander an. 10 kommen ins Finale am Samstag. Deutschland hat den Platz ja schon sicher. Dieses Jahr geht Sarah Engels mit dem Song Fire an den Start.
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0: 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Welchen heimlichen Wunsch möchtest du dir erfüllen?
1: Ehrlich gesagt habe ich gar keine heimlichen Wünsche, weil ich mir irgendwann so mit Ende 20, Anfang 30 mal gedacht habe, ich möchte nicht als 80-jährige Frau, wenn ich denn so alt werden darf, auf mein Leben zurückblicken und sagen müssen, ach, ich hätte so gerne dieses oder jenes gemacht, aber ich habe mich nicht getraut oder ich habe es immer auf später verschoben und irgendwann war es dann zu spät. Insofern versuche ich eigentlich seitdem meine Träume und Wünsche auch wirklich wahr werden zu lassen, damit ich mir nicht irgendwann selbst den Vorwurf machen muss, dass ich es nicht wenigstens versucht habe.
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0: Einen schönen guten Morgen. Wir haben es kurz vor 7. Jetzt alles, was wichtig ist aus Berlin-Brandenburg, Deutschland und der Welt.
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2: Ich bin Christiane Hampe. Guten Morgen. Hände schütteln und freundliche Worte. US-Präsident Donald Trump ist in China von Staatschef Xi Jinping empfangen worden. Bei dem Treffen in der großen Halle des Volkes in Peking sagte Trump, es ist eine Ehre, ihr Freund zu sein. Xi betonte, die USA und China sollten Partner und keine Rivalen sein. Bei dem Besuch geht es Trump vor allem um Wirtschaftsdeals, aber auch um Geopolitik. Die Amerikaner wollen den Chinesen mehr Agrarprodukte und Flugzeuge verkaufen. Trump wird bei seiner China-Reise von mehreren Wirtschaftsbossen begleitet. Leitet unter anderem Tesla-Chef Elon Musk. Die Gewerkschaft Verdi hat für morgen bundesweite Warnstreiks im Handel angekündigt. Beschäftigte in Supermärkten, Lagern und im Großhandel sollen ihre Arbeit niederlegen. Philipp Nützig.
3: Betroffen ist eine riesige Branche. Über 5 Millionen Menschen arbeiten im deutschen Handel, davon über 3 Millionen im Einzelhandel. Auslöser der Streiks sind festgefahrene Tarifgespräche. Verdi fordert 7% mehr Lohn, mindestens aber ein Plus von 225 Euro pro Monat. Der Handelsverband Deutschland hatte bereits vor Start der Verhandlung von unrealistischen Forderungen gesprochen. Unter anderem in Frankfurt, Hamburg, Stuttgart und Dortmund sind Kundgebungen geplant.
2: Nach dem Ende der dreitägigen Waffenruhe hat Russland die Ukraine erneut mit massiven Angriffen überzogen. In der Hauptstadt Kiew kam es am frühen Morgen zu mehreren Explosionen. Bürgermeister Klitschko rief die Menschen via Telegram dazu auf, sich in Sicherheit zu bringen. Heute an Himmelfahrt sind wieder viele Gruppen mit Bollerwagen und Musik unterwegs. Die Deutsche Verkehrswacht warnt aber, Alkohol und Straßenverkehr, das passt nicht zusammen. Laut Statistischem Bundesamt kommt es an keinem anderen Tag im Jahr so häufig zu Alkoholunfällen auf den Straßen. Beim Eurovision Song Contest in Wien geht's heute um die letzten Finalplätze. Im zweiten Halbfinale treten erneut 15 Länder gegeneinander an. 10 kommen ins Finale am Samstag. Deutschland hat den Platz ja schon sicher. Dieses Jahr geht Sarah Engels mit dem Song Fire an den Start.
0: Es ist 7.01 Uhr. Wir gucken auf die Straßen. Eine Meldung haben wir von der A10 im östlichen Berliner Ring in Richtung Dreieck-Barnim. Zwischen Rüdersdorf und Berlin-Hellersdorf ist ein toter Waschbär auf der rechten Spur. Auf der A12 in Höhe Fürstenwalde Ost steht ein Blitzer. Und ich sag danke für Ihre Staus und Blitzer unter Berlin 201 91 390. Gute Fahrt. Und das ist echt eine Kälte draußen. Ich bin ehrlich gesagt nur am Frieren, habe mir extra einen Pullover heute mal angezogen. Mitte Mai muss man sich mal vorstellen. Fühlt sich für mich wahrscheinlich nochmal ein bisschen krasser an, weil ich gerade erst aus dem Urlaub zurück bin. Aber auch so, 6 bis 9 Grad heute früh. Wirklich warm wird's auch heute nicht. 13 Grad die Höchsttemperatur, dazu bedeckt immer wieder mit Regen. Über den Tag wird's immerhin noch ein bisschen besser, später auch mit Sonne im Mix. Zum Abend hin hört der Regen sogar auf. Morgen am Freitag wird es besser, Sonne und Wolken, aber auch dann etwas Regen bei maximal 15 Grad. Das Wochenende wird ähnlich.
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0: Da schließe ich mich an. Ich bin Max Kahua. Guten Morgen und schon wieder ist Feiertag. Ja, schön, ne? Genießen wir es, sofern Sie können. Wenn Sie so früh wach sind, sind Sie vielleicht aber doch beschäftigt mit Arbeiten oder Sie haben einfach so einen Schlafrhythmus, dass Sie auch am freien Tag zur selben Uhrzeit wie sonst aufwachen. Wir machen es uns auf jeden Fall gemütlich. Die nächsten 6 Stunden bin ich an Ihrer Seite und das mit den besten Hits aller Zeiten. Laura Branigan ist dabei, Eros Ramazzotti und auch Sandra. Hier ist sie mit Maria Magdalena. Guten Morgen.

0: in der Version von Laura Branigan bei ihrem Berliner Rundfunk alle 90.4. An Christi Himmelfahrt, ein Tag, an dem normalerweise viele draußen unterwegs sind, wenn das Wetter mitspielt, heute ja eher bescheiden. Trotzdem, einige wird es rausziehen, auch aufs Wasser. Und da kontrolliert heute die Brandenburger Wasserschutzpolizei verstärkt. Geht um die Geschwindigkeit, dass sich die Bootsfahrer daran halten. Und auch heute am Tag wichtig, dass die Promillegrenzen eingehalten werden. Da gelten die gleichen Grenzwerte wie beim Straßenverkehr. Ab 0,5 Promille droht ein Bußgeld. Und übrigens auch Ruderer, Kanufahrer und Stand-Up-Paddler müssen sich an diese Grenzen halten. Also, machen Sie entspannt heute und genießen Sie den hoffentlich freien Feiertag.
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0: Stimme. Heute Barber Angels Brotherhood. Die Barber Angels sind in Berlin und der ganzen Welt im Einsatz, um Menschen am Rand der Gesellschaft Würde und Selbstwert zurückzugeben. Mit Haarschnitten, Bartpflege, Kleidung und Gesprächen setzen sie ein Zeichen gegen Ausgrenzung. Besonders wichtig ist dem Verein der Zusammenhalt. Wo aktuell Hilfe gebraucht wird, erklärt Andrea Marten.
1: Wir sind tatsächlich auf mehrere Arten von Unterstützung angewiesen. Das sind zum einen Sachspenden, finanzielle Spenden und Sponsoren, damit wir die Einsätze in dem Ausmaß, wie wir sie jetzt halt fahren, weiterhin fahren können. Und natürlich engagierte ehrenamtliche Mitglieder, die Lust haben, sich uns anzuschließen.
0: Wer Teil dieser besonderen Gemeinschaft werden möchte, findet die Barber Angels Brotherhood auf Instagram.
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7.41 Uhr. Einen wunderschönen guten Morgen wünsche ich am Donnerstag, was heute aber relativ egal ist, weil in erster Linie Feiertag ist. Christi Himmelfahrt, Vatertag, Herrentag, Männertag. Also machen Sie sich einen ganz schönen Tag, vielleicht ja auch mit dem Vater bzw. mit den Kindern zusammen, wenn Sie selbst Vater sind. Wir vom Berliner Rundfunk 91.4 steuern dazu Ihre Lieblingsmusik bei. Jetzt was von der britischen Hardrock-Band Whitesnake. Die haben was mit Deep Purple gemeinsam, nämlich den Sänger. David Coverdale, der war in den 70ern Sänger von Deep Purple. Der hat Ende der 70er dann Whitesnake gegründet und ist bis heute Mitglied von der Band. Und das hier, einer ihrer größten Hits, Whitesnake mit Here I Go Again.

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8: Kurz vor 8, jetzt alle wichtigen Infos aus Berlin-Brandenburg, Deutschland und der Welt.
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10: Ich bin Christiane Hampe. Guten Morgen. Hände schütteln und freundliche Worte. US-Präsident Donald Trump ist in China von Staatschef Xi Jinping empfangen worden. Bei dem Treffen in der großen Halle des Volkes in Peking sagte Trump, es ist eine Ehre, ihr Freund zu sein. Xi betonte, die USA und China sollten Partner und keine Rivalen sein. Bei dem Besuch geht es Trump vor allem um Wirtschaftsdeals, aber auch um Geopolitik. Die Amerikaner wollen den Chinesen mehr Agrarprodukte und Flugzeuge verkaufen. Trump wird bei seiner China-Reise von mehreren Wirtschaftsbossen begleitet, unter anderem Tesla-Chef Elon Musk. Deutschlands Ärzte fordern, Social Media sollte für unter 16-Jährige verboten werden. Die Bundesärztekammer spricht von zunehmenden gesundheitlichen Risiken durch zu viel Bildschirmzeit. Finn Riebesell-Freundlieb.
11: Es geht etwa um Einschlafschwierigkeiten, Konzentrationsprobleme und Entwicklungsstörungen. Außerdem müssten schnell strengere Regeln her, etwa beim Umgang mit Cybermobbing, suchtfördernden Algorithmen und schädlichen Inhalten wie Gewaltvideos. Ziel sei nicht, Kinder und Jugendliche von der digitalen Welt auszuschließen, sondern eine sichere und altersgerechte Nutzung zu fördern. Seit Australien ein Social-Media-Verbot für unter 16-Jährige eingeführt hat, nimmt die Debatte auch in Deutschland an Fahrt auf.
10: Nach dem Ende der dreitägigen Waffenruhe hat Russland die Ukraine erneut mit massiven Angriffen überzogen. In der Hauptstadt Kiew kam es am frühen Morgen zu mehreren Explosionen. Bürgermeister Klitschko rief die Menschen via Telegram dazu auf, sich in Sicherheit zu bringen. Die Gewerkschaft Verdi hat für morgen bundesweite Warnstreiks im Handel angekündigt. Grund sind die festgefahrenen Tarifverhandlungen. Betroffen ist eine riesige Branche. Über 5 Millionen Menschen arbeiten im deutschen Handel, davon über 3 Millionen im Einzelhandel. Bei einer Auktion in Genf ist ein blaugrüner Diamant für fast 15 Millionen Euro versteigert worden. Das Auktionshaus Christie's spricht von einem Rekordpreis für so einen Edelstein. Der Diamant Ocean Dream wurde in den 90er Jahren in Zentralafrika gefunden.
8: 8:01 haben wir es. Vorsicht bitte auf der A10 im östlichen Berliner Ring Richtung Dreieck-Barnim. Zwischen Berlin-Marzahn und Hohenschönhausen liegen Gegenstände auf der Fahrbahn. Und B198, Gramzu Richtung Angermünde. Zwischen Bruchhagen und Kerkow hat es einen Wildunfall gegeben. Polizei ist schon benachrichtigt. Geblitzt wird unter anderem auf der A13 bei Duben. Danke für Ihre Schlaus und Blitzer unter Berlin 201 91 300 und kommen Sie gut weiter. Also, man kann vom Wetter halten, was man will, aber der Flieder blüht gerade echt toll und riecht auch mega gut. Den Duft also nochmal genießen, bevor er bald wieder weg ist. Die Temperaturen heute Morgen bei 7 bis 8 Grad, 13 werden daraus höchstens. Am Himmel sehr grau und regnerisch, es wird aber über den Tag besser. Am Nachmittag öfter mal Sonnenschein und der Abend wird auch trocken sein. Morgen ein Mix aus Sonne, Wolken und Regen bei bis zu 15 Grad. Am Samstag und Sonntag genauso. Samstag auch wieder bei 15 Grad. Sonntag bis zu 17 Grad.
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8: Und da schließe ich mich an. Ich bin Max Kahur, bringe Sie in und durch den Feiertag heute am 14. Mai. Noch ist es ruhig draußen. Bei Becker ist es vielleicht schon langsam ein bisschen voller, aber ansonsten sind Berlin und Brandenburg am Ausschlafen, soweit es geht. Vielen Dank an alle, die trotzdem heute die Stellung halten. Sind ja auch immer einige. Die besten Hits aller Zeiten haben wir für Sie von Tears for Fears, von Elton John und Kiki D. Und jetzt ein Song, der so richtig Kraft gibt, von Philip Bailey und Phil Collins aus den 80ern. Viel Spaß mit Easy Lover.

es ist nicht nur kurze Arbeitswoche, sondern auch ESC-Woche. Guten Morgen mit Ihrem Berliner Rundfunk 91.4. Der Eurovision Song Contest läuft. Samstagabend ist das große Finale. Aber es gibt ja auch die Halbfinals. Dienstag war das erste, heute Abend das zweite Halbfinale. 21 Uhr im Fernsehen bei One. Deutschland ist wie immer fest dabei und muss sich gar nicht erst qualifizieren. Für uns tritt am Samstag in Wien Sarah Engels an. Fire heißt der Song. Ich finde den richtig gut, auch die Performance. Also meiner Meinung nach haben wir gute Chancen. Aber okay, das habe ich die letzten Jahre auch öfter gedacht. Und dann war es doch nicht so. Also heute Abend Konkurrenzbeobachtung, wer am Samstag gegen Deutschland antreten könnte. 8:13 Uhr jetzt.

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Ein Song ganz ohne Gesang, dafür mit einem präsenten Saxophon von Candy Dulfer. Produziert wurde das Ganze von Dave Stewart. Lily was hier bei ihrem Berliner Rundfunk 91.4. Schön, dass Sie bei uns sind. Mit einem Song jetzt, der vor ein paar Monaten nochmal ein richtiges Revival erlebt hat. Upside Down von Diana Ross. Der Song kam in der neuesten und finalen Staffel von Stranger Things vor. Passt auch perfekt, weil es in der Serie um eine zweite Welt geht. Die sogenannte andere Seite, im englischen Original das Upside Down. Und deshalb passt der Songtitel da natürlich perfekt. Der Song wurde in diese Serie eingebaut. Das Kuriose daran, die Serie ist ja doch eher düster. Und da war auch so eine ganz düstere, dramatische Szene. Dann kurze Pause. Und dann kam dieser fröhliche Song. Für uns zählt er natürlich auch schon lange zu den besten Hits aller Zeiten. Also viel Spaß mit Upside Down von Diana Ross.

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1: Wir geben Vereinen eine Stimme.
2: Heute der HC Pankow e.V. Der HC Pankow ist seit über 20 Jahren ein familiärer Handballverein mit rund 300 Mitgliedern. Der Verein engagiert sich stark in den umliegenden Grundschulen und begeistert die Kids früh für Bewegung und Teamsport. Ganz nach dem Motto Spielen statt Zocken. Wo aktuell Unterstützung gebraucht wird, erklärt Jugendwart Andreas Koschowski.
3: Herausforderungen gibt es viele. Vom glatten Hallenboden bis zur Finanzierung des Trainingslagers. Der größte Engpass für Wachstum im Verein ist die Gewinnung von Trainern. Und dabei geht es weniger um das grundsätzliche Engagement als um die zeitliche Verfügbarkeit zu den Hallenzeiten.
2: Wer helfen möchte, findet Infos auf hc-panko.de.
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6: Ich bin Christiane Hampe. Guten Morgen. US-Präsident Donald Trump und Chinas Staatschef Xi Jinping sind in Peking zu Gesprächen zusammengekommen. Nach dem Empfang mit militärischen Ehren überhäufte Trump den Gastgeber erst einmal mit Komplimenten. Lisa Schwarzkopf.
7: Die Beziehungen zwischen beiden Ländern seien besser als je zuvor, sagte Trump. Xi sei sein Freund und eine großartige Führungspersönlichkeit. Xi betonte, die USA und China sollten Partner sein und keine Rivalen. Im Mittelpunkt der Gespräche stehen die Handelsbeziehungen. Trump hofft, dass China mehr Agrarprodukte und Flugzeuge der Amerikaner kauft. Streit gibt es um Taiwan. China will einen geplanten US-Waffenexport an die Insel verhindern.
6: Wer morgen am Brückentag auf Shoppingtour gehen möchte, muss mit Einschränkungen rechnen. Die Gewerkschaft Verdi ruft zu bundesweiten Warnstreiks im Handel auf. Philipp Rösler.
8: Kundgebungen sind unter anderem in Frankfurt, Hamburg, Stuttgart und Dortmund geplant. Die Tarifgespräche im Einzel- und Großhandel stecken gerade fest. Verdi fordert 7% mehr Geld für die Beschäftigten. Die Arbeitgeber bieten 2% ab November und später nochmal 1,5%. Das gleiche nicht mal die Inflation aus, sagt Verdi. Der Handelsverband warnt dagegen vor zu hohen Erwartungen. Es gebe wegen der wirtschaftlichen Lage kaum Spielraum.
6: Altkanzlerin Angela Merkel nimmt Schwarz-Rot gegen Kritik in Schutz. Sie fordert mehr Gelassenheit im Umgang mit Meinungsverschiedenheiten. Dass etwa in einer Koalition bei komplexen Themen wie der Gesundheitsreform nur gleiche Meinungen herrschten, sei schier ausgeschlossen, sagte sie dem Fokus. Nach dem Ende der dreitägigen Waffenruhe hat Russland die Ukraine erneut mit massiven Angriffen überzogen. In der Hauptstadt Kiew kam es am frühen Morgen zu mehreren Explosionen. Bürgermeister Klitschko rief die Menschen via Telegram dazu auf, sich in Sicherheit zu bringen. Heute an Himmelfahrt sind wieder viele Gruppen mit Bollerwagen und Musik unterwegs. Die Deutsche Verkehrswacht warnt aber, Alkohol und Straßenverkehr, das passt nicht zusammen. Laut Statistischem Bundesamt kommt es an keinem anderen Tag im Jahr so häufig zu Alkoholunfällen auf den Straßen.
9: Und dann gucken wir direkt mal auf die Straßen und da aber gute Nachrichten aktuell. Keine Meldungen, sie kommen gut durch. Die neuesten Blitzer stehen Oberschöneweide an der Wuhlheide, in Moabit auf der Straße Alt-Moabit und in Mellensee auf der Waldstraße. Dankeschön für Ihre Staus und Blitzer unter Berlin 201 91 300 und fahren Sie schön vorsichtig. Es ist grau, es ist regnerisch und das bei kühlen 7 bis 10 Grad zur Stunde. Maximal 13 Grad bekommen wir heute nur. Es wird den ganzen Tag durchwachsen bleiben, später auch mal Sonne, aber bis zum Abend auch immer wieder Regenschauer. Morgen minimal besser, dann Sonne und Wolken im Mix mit ein bisschen Regen bei 15 Grad und so in etwa wird auch das Wochenende aussehen.
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9: Mit Max Kachur, und ich möchte mich im Voraus entschuldigen. Wenn ich mich heute besonders oft verspreche oder auch mal den falschen Knopf drücke, das kann gut sein. Ich habe nur 3 Stunden geschlafen, bin warum auch immer seit 1.30 Uhr wach, konnte nicht mehr schlafen. Also nur als Vorwarnung, ich bringe Sie trotzdem gerne durch den Feiertag mit den besten Hits aller Zeiten von Mental as Anything, von Hathaway und jetzt von Peter Gabriel.

Mental is Anything und Live It Up. Damit guten Morgen um 8:45 beim Berliner Rundfunk 91.4. Es ist Feiertag, Christi Himmelfahrt. Und auch wenn man beim Blick nach draußen lieber den ganzen Tag drin bleiben will, es gibt doch Gründe rauszugehen. Unter anderem das Böllsche Fest in Friedrichshagen. Von heute bis Sonntag wird hier gefeiert, vom S-Bahnhof bis zum Müggelsee. Es gibt einen Trödel- und Antikmarkt, Bühnenprogramm und auch für das leibliche Wohl ist gesorgt. Bevor Sie jetzt aber direkt aufspringen und dahin wollen, ganz entspannt, es geht erst um 14 Uhr los. Alternative, das Schauflößen in Finefurt. Das gibt's jedes Jahr an Christi Himmelfahrt. Ist auch heute wieder schön eine Floßfahrt machen. Dazu gibt's Bratwurst im Brötchen und die traditionelle Flößerschmalzstutte. Also viel Spaß heute und guten Appetit.

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macht doch direkt gute Laune. Sweet Home Alabama von Lynyrd Skynyrd. Wir spielen die besten Hits aller Zeiten. Bill Withers ist jetzt dabei, den kennt sie hier von. Ain't No Sunshine, sein größter Hit. Den hat kurz danach der Saxophonist Grover Washington Jr. gecovert.

auch echt schön und voll entspannt. Ja, und wie es das Schicksal manchmal so will, haben die beiden ein paar Jahre später zusammen einen Song aufgenommen. Bill Withers mit dem Gesang, Grover Washington Jr. mit seinem Saxophon. Und das ist 1980 dabei rausgekommen. Just the Two of Us hier bei ihrem Berliner Rundfunk. 91.4.

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4: Ich bin Christiane Hampe. Guten Tag. Die USA und China sollten Partner und keine Gegner sein. Das hat Staatschef Xi Jinping beim Besuch von US-Präsident Donald Trump in Peking gesagt, vor allem mit Blick auf die Waffenlieferung der Amerikaner an Taiwan. Aber, so der Politikwissenschaftler Clemens Fischer bei NTV.
5: Auf der anderen Seite sagt Xi aber, er freut sich, den amerikanischen Firmen einen erweiterten Marktzugang zu China zu geben. Das heißt, Xi ist in der Lage, und das ist wirklich etwas Neues, mit Zuckerbrot und Peitsche zu arbeiten.
4: Trump will bei seinem Besuch in Peking vor allem Wirtschaftsdeals einfädeln. Unter anderem sollen die Chinesen mehr Agrarprodukte und Flugzeuge von den Amerikanern kaufen. Wer morgen am Brückentag auf Shoppingtour gehen möchte, muss mit Einschränkungen rechnen. Die Gewerkschaft Verdi ruft zu bundesweiten Warnstreiks im Handel auf. Philipp Rösler.
6: Kundgebungen sind unter anderem in Frankfurt, Hamburg, Stuttgart und Dortmund geplant. Die Tarifgespräche im Einzel- und Großhandel stecken gerade fest. Verdi fordert 7% mehr Geld für die Beschäftigten. Die Arbeitgeber bieten 2% ab November und später nochmal 1,5%. Das gleiche nicht mal die Inflation aus, sagt Verdi. Der Handelsverband warnt dagegen vor zu hohen Erwartungen. Es gebe wegen der wirtschaftlichen Lage kaum Spielraum.
4: Russland hat die Ukraine in der Nacht erneut massiv angegriffen. In Kiew wurde mindestens ein Mensch getötet, 16 weitere verletzt. Landesweit heulten die Sirenen. Nach ukrainischen Angaben feuerte Russland fast 700 Drohnen und knapp 60 Raketen ab. Fast alle konnten aber abgefangen werden. In Köln steigt heute das DFB-Pokalfinale der Fußballfrauen. VfL Wolfsburg gegen Bayern München. Ein Traumfinale unter besonderen Vorzeichen, Lisa Schwarzkopf.
7: Ja, das kann man wohl sagen. Titelverteidiger gegen Rekordpokalsieger, Meister gegen Vizemeister und noch dazu der Abschied einer Legende. Alexandra Popp, jahrelang das Aushängeschild des VfL Wolfsburg, wird in Köln ihr letztes großes Finale für die Wolfsburger bestreiten, bevor sie im Sommer zu Borussia Dortmund wechselt. Gespielt wird vor 45.000 Fans in Köln. Anpfiff ist um 16 Uhr.
2: Der Blick auf die Straßen um 10.01 Uhr jetzt. Stadtring A100 Richtung Treptow zwischen Sonnenallee und am Treptower Park staut es sich. Hier dauert es 10 Minuten länger. 20 Minuten Stau haben wir auf der A10, dem westlichen Berliner Ring, Richtung Dreieck-Havelland zwischen Dreieck-Werder und Großkreuz. Achtung auf der A13 Richtung Berlin zwischen Großräschen und Bronco liegen Gegenstände. Und auf der A15 Cottbus Richtung Dreieck-Spreewald ist ein toter Fuchs auf der Autobahn zwischen Boblitz und Dreieck-Spreewald. Die Nordblitzer stehen Grünau, Finkenschlag in Charlottenburg auf der Hardenbergstraße und auf der A13 bei Lübbenau. Danke für Ihre Staus und Blitzer unter Berlin 201 91 390. Gute Fahrt! Auch heute ist es echt frisch draußen, habe mir extra einen Pullover angezogen. Kann ich nur weiterempfehlen. 8 bis 11 Grad haben wir aktuell und wirklich warm wird's auch nicht. 13 Grad heute, die Höchsttemperatur. Dazu bedeckt, immer wieder mit Regen. Über den Tag wird es immerhin besser, später auch mit Sonne im Mix. Zum Abend hin hört der Regen sogar auf. Morgen besser, Sonne und Wolken, aber auch wieder etwas Regen bei maximal 15 Grad. Das Wochenende recht ähnlich.
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2: Herzlich willkommen am Herrentag. Ich habe jetzt auch ein paar Herren für Sie. Die Cutting Crew, Harpo und Man at Work. Passenderweise am Männertag, beziehungsweise Herrentag. Und ich reihe mich auch ein. Ich

I Just Died in Your Arms bei Ihrem Berliner Rundfunk 91.4 am Feiertag an Christi Himmelfahrt. Das ist ja ein Tag, an dem normalerweise viele draußen unterwegs sind, wenn das Wetter mitspielt. Heute ja eher bescheiden. Trotzdem, einige wird es rausziehen, auch aufs Wasser. Und da kontrolliert heute die Brandenburger Wasserschutzpolizei verstärkt. Es geht um die Geschwindigkeit, dass sich die Bootsfahrer daran halten. Und auch heute am Tag wichtig, dass die Promillegrenzen eingehalten werden. Da gelten die gleichen Grenzwerte wie beim Straßenverkehr. Also ab 0,5 Promille droht ein Bußgeld. Und übrigens auch Ruderer, Kanufahrer und Stand-Up-Paddler müssen sich an diese Grenzen halten. Also machen Sie entspannt heute und genießen Sie den hoffentlich freien Tag. 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

Chris Garden und Lemon Tree, der einzige große Hit von der Band aus Pforzheim. Der Sänger hatte immer gehofft, dass Schüler das Lied nie im Musikunterricht interpretieren müssen. Ich kann mir aber gut vorstellen, dass es das Lied doch in so manchen Musikunterricht geschafft hat, entweder um interpretiert zu werden oder einfach um gesungen zu werden. Hier ist der Berliner Rundfunk 91.4. Schön, dass Sie bei uns sind. Gleich Musik von Elvis Presley und das ist Tina Turner.

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3: Ich bin Christiane Hampe. Guten Tag. Die USA und China sollten Partner und keine Gegner sein. Das hat Staatschef Xi Jinping beim Besuch von US-Präsident Donald Trump in Peking gesagt, vor allem mit Blick auf die Waffenlieferung der Amerikaner an Taiwan. Aber, so der Politikwissenschaftler Clemens Fischer bei NTV,
4: auf der anderen Seite sagt Xi aber, er freut sich, den amerikanischen Firmen einen erweiterten Marktzugang zu China zu geben. Das heißt, Xi ist in der Lage, und das ist wirklich etwas Neues, mit Zuckerbrot und Peitsche zu arbeiten.
3: Trump will bei seinem Besuch in Peking vor allem Wirtschaftsdeals einfädeln. Unter anderem sollen die Chinesen mehr Agrarprodukte und Flugzeuge von den Amerikanern kaufen. Nach dem Ende der dreitägigen Waffenruhe hat Russland die Ukraine erneut mit massiven Angriffen überzogen. In der Hauptstadt Kiew kam es am frühen Morgen zu mehreren Explosionen. Bürgermeister Klitschko rief die Menschen via Telegram dazu auf, sich in Sicherheit zu bringen. Altkanzlerin Angela Merkel nimmt Schwarz-Rot gegen Kritik in Schutz. Sie fordert mehr Gelassenheit im Umgang mit Meinungsverschiedenheiten. Dass etwa in einer Koalition bei komplexen Themen wie der Gesundheitsreform nur gleiche Meinungen herrschten, sei schier ausgeschlossen, sagte sie dem Fokus. Weltweit wird immer weniger Wein getrunken. Im vergangenen Jahr ging der Konsum um 2,7% zurück. Nach Angaben der Organisation für Rebe und Wein haben die Menschen weniger Geld in der Tasche für Genussmittel. Vor allem jüngere Leute im weltweit größten Weinmarkt USA trinken offenbar weniger Wein. In Köln steigt heute das DFB-Pokalfinale der Fußballfrauen. VfL Wolfsburg gegen Bayern München. Ein Traumfinale unter besonderen Vorzeichen, Lisa Schwarzkopf.
5: Ja, das kann man wohl sagen. Titelverteidiger gegen Rekordpokalsieger, Meister gegen Vizemeister und noch dazu der Abschied einer Legende. Alexandra Popp, jahrelang das Aushängeschild des VfL Wolfsburg, wird in Köln ihr letztes großes Finale für die Wolfsburger bestreiten, bevor sie im Sommer zu Borussia Dortmund wechselt. Gespielt wird vor 45.000 Fans in Köln. Anpfiff ist um 16 Uhr.
1: 11:02 Uhr, das Neueste von den Straßen. Stadtring 100 Richtung Treptow zwischen Sonnenallee und am Treptower Park dauert es 10 Minuten länger. A10 westlicher Berliner Ring Richtung Dreieck-Havelland zwischen Großkreuz und Leest 15 Minuten Stau. Außerdem voll in Werder auf der Vöbener Straße Richtung Autobahn, auch hier 15 Minuten plus. Die A11 Richtung Stettin zwischen Joachimsthal und Pfingstberg gibt es eine ungesicherte Unfallstelle. Vorsicht hier und Achtung auch auf der B158 in Platzfelde. Zwischen Platzfelde und Bad Freienwalde ist ein Rind auf der Fahrbahn. Die aktuellen Blitzer stehen in Hellersdorf, Stendaler Straße, in Steglitz auf dem Munsterdamm und auf der A10, dem südlichen Berliner Ring, direkt im Schönefelder Kreuz. Dankeschön für Ihre Staus und Blitzer unter Berlin 201 91 390. Kommen Sie gut an. Also, man kann ja vom Wetter halten, was man will, aber der Flieder blüht gerade echt toll und riecht auch mega gut. Den Duft also nochmal genießen, bevor er bald wieder weg ist. Die Temperaturen jetzt bei 8 bis 11 Grad, 13 werden daraus höchstens. Am Himmel sehr grau und regnerisch, wird aber über den Tag besser, am Nachmittag öfter mal Sonnenschein und der Abend wird auch trocken sein. Morgen ein Mix, das hat sich gereimt. Öfter mal Sonnenschein und der Abend wird auch trocken sein. Okay, war Zufall. Morgen ein Mix aus Sonne, Wolken und Regen bei 15 Grad. Am Samstag und Sonntag genauso. Samstag bei 15 Grad, Sonntag 17 Grad.
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1: Ja, ein Tag, an dem sonst viele Männer draußen unterwegs sind, ob mit dem Fahrrad oder mit dem Bollerwagen, wird gefeiert draußen, in den Parks zum Beispiel. Dieses Jahr wohl ein bisschen weniger wegen des Wetters. Ihnen trotzdem einen schönen Feiertag. Wir haben die besten Hits aller Zeiten dazu. Von Supertramp, von Cher und von Genesis. Ich bin Max Kachur. Hi zusammen.

Ja, der Song passt leider perfekt zum Tag heute. It's Raining Again von Supertramp, Berliner Rundfunk 91.4 hier um 11.16 Uhr. Das ist nicht nur eine große Arbeitswoche, sondern auch ESC-Woche. Der Eurovision Song Contest läuft. Samstagabend ist das große Finale in Wien, aber es gibt ja auch die Halbfinals. Dienstag war schon das erste, heute Abend das zweite Halbfinale, zu sehen im Fernsehen bei One ab 21 Uhr. Deutschland ist wie immer fest dabei und muss sich gar nicht erst qualifizieren. Für uns tritt am Samstag in Wien Sarah Engels an. Fire heißt der Song. Es gab schon mal einen ähnlichen deutschen Beitrag tatsächlich. Feuer von Irene Scheer. Das war 1978. So hat sich das angehört, dieses Jahr also Feier von Sarah Engels. Und heute Abend Konkurrenzbeobachtung, wer am Samstag gegen Deutschland antreten könnte.

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1: So you win again. Am Feiertag bei Ihrem Berliner Rundfunk 91.4. Und ist das nicht schön abends, wenn es immer länger hell bleibt und bald auch hoffentlich wieder warm? Ich liebe das ja, dann noch draußen zu sein. Und so langsam ist auch der Startschuss für die Freiluftkinos in Berlin. Das in Kreuzberg hat schon geöffnet seit dem 8. Mai. Das in Friedrichshagen kommt morgen dazu. Dann folgen unter anderem noch Rehberge, Friedrichshain und Hasenheide. Ja, immer wieder schön an warmen Sommerabenden noch draußen einen Film zu gucken beim Sonnenuntergang. Aber eine Sache nicht vergessen, Mückenspray. Sind einige Viecher gerade unterwegs, wie mir gestern Abend aufgefallen ist, als ich durch den Park gelaufen bin. Jetzt The Police. Du-du-du-du, da-da-da, um 11.38 Uhr.

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8: Ich bin Christiane Hampe. Guten Tag. US-Präsident Trump und China-Staatschef Xi sind sich einig. Die von Teheran seit dem Iran-Krieg blockierte Straße von Hormuz muss geöffnet werden. Nur so könne der weltweite Öl- und Gashandel wieder in Schwung kommen. Thema bei Trumps Besuch in Peking ist auch Taiwan. Die USA und China sollten Partner und keine Gegner sein, sagte Xi, mit Blick auf die amerikanischen Waffenlieferungen an Taiwan. Aber so der Politikwissenschaftler Clemens Fischer bei NTV.
9: Auf der anderen Seite sagt Xi aber, er freut sich, den amerikanischen Firmen einen erweiterten Marktzugang zu China zu geben. Das heißt, Xi ist in der Lage, und das ist wirklich etwas Neues, mit Zuckerbrot und Peitsche zu arbeiten.
8: Altkanzlerin Angela Merkel nimmt Schwarz-Rot gegen Kritik in Schutz. Sie fordert mehr Gelassenheit im Umgang mit Meinungsverschiedenheiten. Dass etwa in einer Koalition bei komplexen Themen wie der Gesundheitsreform nur gleiche Meinungen herrschten, sei schier ausgeschlossen, sagte sie dem Fokus. Merkel kennt den Druck im politischen Geschäft wie kaum eine andere. Sie selbst war ja 16 Jahre lang im Amt, musste Kompromisse finden und Krisen bewältigen. Russland hat die Ukraine in der Nacht erneut massiv angegriffen. In Kiew wurde mindestens ein Mensch getötet, 16 weitere verletzt. Landesweit heulten die Sirenen. Nach ukrainischen Angaben feuerte Russland fast 700 Drohnen und knapp 60 Raketen ab. Fast alle konnten aber abgefangen werden. Bei einer Auktion in Genf ist ein blaugrüner Diamant für fast 15 Millionen Euro versteigert worden. Das Auktionshaus Christie's spricht von einem Rekordpreis für so einen Edelstein. Der Diamant Ocean Dream wurde in den 90er Jahren in Zentralafrika gefunden. Heute steigt in Köln das DFB-Pokalfinale der Fußballfrauen. Der VfL Wolfsburg trifft auf Bayern München. Titelverteidiger gegen Rekordpokalsieger. Für Wolfsburg-Star Alexandra Popp ist es das letzte Finale, bevor sie nach Dortmund wechselt. Anpfiff vor rund 45.000 Fans ist heute Nachmittag um 16 Uhr.
6: Jetzt haben wir es 12.01 Uhr und wir gucken auf die Straßen. A10 westlicher Berliner Ring Richtung Dreieck-Havelland. 30 Minuten Stau hier zwischen Großkreuz und Leest. Probleme auf der A11 in Richtung Stettin. Zwischen Joachimsthal und Pfingstberg ist die Autobahn nach einem Unfall gesperrt. Es gibt ordentlich Stau ab Werbelin. Das ist also die letzte freie Ausfahrt. Bitte deutlich mehr Zeit einplanen oder den Bereich am besten umfahren. A24 Richtung Hamburg zwischen Herzsprung und Dreieck-Wittstock Dosse hat es einen Unfall gegeben. Unfallstelle ist noch nicht gesichert. Die Nussbisser stehen in Malsdorf auf der Pilgramer Straße, in Charlottenburg Joachimsthaler Straße und auf der B2 zwischen Pinnow und Schwedt. Danke für Ihre Staus und Blitzer unter Berlin 201 91 390. Gute Fahrt für Sie. Es ist weiterhin relativ bewölkt, es ist regnerisch und das bei kühlen 7 bis 12 Grad zur Stunde. Maximal 13 Grad bekommen wir nur. Es wird den ganzen Tag eher durchwachsen bleiben. Ab jetzt auch mal ein bisschen Sonnenschein, aber bis zum Abend auch immer wieder Schauer. Morgen minimal besser, dann Sonne und Wolken mit Regen im Mix bei 15 Grad. Und so in etwa wird auch das Wochenende aussehen.
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6: Ich bin Max Kahua, wünsche Ihnen einen schönen Tag, vielleicht gerade beim Brunch oder auf dem Weg zur Familie, zum Vater, heute am Vatertag. Wir haben auf jeden Fall die besten Hits aller Zeiten für Sie. Gleich was von Mr. Mister und von Kraftwerk. Und jetzt Frieda, I know there's something going on.

0: Feiertag. Es ist der 14. Mai. Sie hören den Berliner Rundfunk 91.4. Und heute startet die neue Staffel von LOL, Last One Laughing, auf Amazon Prime. Ist ein Riesenerfolg geworden über die letzten Jahre. Die 7. Staffel ist das mittlerweile. Und es wird eine große Änderung geben. Michael Bulli-Herbig ist wieder mit dabei, aber nicht im Chefsessel wie sonst, sondern mal selber als Teilnehmer. Bisher hat er sich ja immer kaputt gelacht, durfte das auch, ist jetzt nicht mehr erlaubt. Stattdessen wird dieser gewisse Herr Bullis Platz ab sofort einnehmen.
1: Ja, auch so ein Häschen hier vorne, ne? Ja, sind die Zähne erstmal raus, hat die Zunge frei. Schwer! Nein, Basse, schneiden wir.
0: Horst Schlemmer, das wird auf jeden Fall lustig. Also ab heute heißt es wieder Lachen bei LOL.

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Paul McCartney, Hope of Deliverance. Berliner Rundfunk 91.4 hier, die besten Hits aller Zeiten. Und es gibt Musiker, das sind die meisten, die ihren Erfolg so richtig nutzen, auf Tour gehen, auf Veranstaltungen, vielleicht auch mal ins Fernsehen für Auftritte, die sich auch öfter mal präsent zeigen vor Fans. Es gibt aber auch welche, die das überhaupt nicht mögen und die ganz zurückgezogen leben. Allen voran Enya. Es ist wirklich erstaunlich, wie so eine erfolgreiche Sängerin sich abschottet und nichts vom Starsein wissen will. Es hat aber auch einen Hintergrund. Zweimal hatte sie Stalker. Da kann man natürlich verstehen, dass man nicht so viel von sich preisgeben will. Enya lebt in Irland in einem Schloss. Und das ganz alleine, also ohne Mann, ohne Kinder, dafür mit 12 Katzen. Und Zitat von ihr, sich Hals über Kopf zu verlieben und zu heiraten, wäre das Schlimmste, was mir passieren könnte. Tja, klare Worte von Enya. Ihre Musik ist mindestens genauso mystisch, wie sie selber ist. Das hier ist ihr großer Durchbruch gewesen. Orinoco Flow.

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3: Ich bin Christiane Hampe. Guten Tag. US-Präsident Trump und China-Staatschef Xi sind sich einig. Die Straße von Hormuz muss geöffnet werden. Das haben beide bei ihrem Treffen in Peking gesagt. Lisa Schwarzkopf mit mehr.
4: Durch die wichtige Schifffahrtsstraße läuft ein Fünftel des weltweiten Öl- und Gashandels. Seit dem Iran-Krieg hat sie Teheran weitgehend gesperrt. Die Folge sind rasant gestiegene Energiepreise. Bei Trumps Besuch in Peking geht es aber auch um Wirtschaftsdeals. Die Chinesen sollen etwa mehr Agrarprodukte und Flugzeuge bei den Amerikanern kaufen. Trump wird bei seiner Reise von mehreren Wirtschaftsbossen begleitet, darunter Tech-Milliardär Elon Musk.
3: Wer morgen am Brückentag auf Shoppingtour gehen möchte, muss mit Einschränkungen rechnen. Die Gewerkschaft Verdi ruft zu bundesweiten Warnstreiks im Handel auf. Philipp Rösler.
5: Kundgebungen sind unter anderem in Frankfurt, Hamburg, Stuttgart und Dortmund geplant. Die Tarifgespräche im Einzel- und Großhandel stecken gerade fest. Verdi fordert 7% mehr Geld für die Beschäftigten. Die Arbeitgeber bieten 2% ab November und später nochmal 1,5%. Das gleiche nicht mal die Inflation aus, sagt Verdi. Der Handelsverband warnt dagegen vor zu hohen Erwartungen. Es gebe wegen der wirtschaftlichen Lage kaum Spielraum.
3: Russland hat die Ukraine in der Nacht erneut massiv angegriffen. In Kiew wurde mindestens ein Mensch getötet, 16 weitere verletzt. Landesweit heulten die Sirenen. Nach ukrainischen Angaben feuerte Russland fast 700 Drohnen und knapp 60 Raketen ab. Fast alle konnten aber abgefangen werden. Beim Eurovision Song Contest in Wien geht's heute um die letzten Finalplätze. Im zweiten Halbfinale treten erneut 15 Länder gegeneinander an. 10 kommen ins Finale am Samstag. Deutschland hat den Platz ja schon sicher. Dieses Jahr geht Sarah Engels mit dem Song Fire an den Start. Heute steigt in Köln das DFB-Pokalfinale der Fußballfrauen. Der VfL Wolfsburg trifft auf Bayern München. Titelverteidiger gegen Rekordpokalsieger. Für Wolfsburg-Star Alexandra Popp ist es das letzte Finale, bevor sie nach Dortmund wechselt. Anpfiff vor rund 45.000 Fans ist heute Nachmittag um 16 Uhr.
1: Und wir schauen auf die Straßen. Auf dem Stadtring gibt's einen Liegenbleiber Richtung Wedding zwischen dem Spandauer Damm und der Rudolf-Wiesel-Brücke. Und dann gibt's noch einen Ampelausfall in Mitte auf der Gertraudenstraße in Höhe der Fischerinsel. In Brandenburg staut es sich gerade auf der A10, dem westlichen Berliner Ring, Richtung Dreieck-Havelland zwischen Großkreuz und Leest. Hier an der Baustelle eine halbe Stunde können Sie mehr einplanen. Dann staut es sich noch auf der A11 Richtung Polen nach einem Unfall zwischen Joachimsthal und Pfingstberg. Hier ist die rechte Spur gesperrt und aktuell dauert es eine Stunde länger. Es dauert auch noch eine Dreiviertelstunde länger auf der A24 Richtung Hamburg zwischen Kremm und dem Dreieck Wittstock-Dosse. Und dann gab es noch einen Unfall auf der A113 Richtung Neukölln zwischen Schönefeld Süd und Schönefeld Nord. Blitzer stehen in Gesundbrunn auf der Pankstraße, in Mariendorf auf dem Mariendorfer Damm und in Nassenheide auf der Oranienburger Chaussee. Danke für Ihre Staus und Blitzer unter Berlin 201 91 390. Gute Fahrt. Es geht einfach richtig aprillig weiter hier an diesem Donnerstag. Es ist wieder von allem etwas mit dabei. Sonnenschein, Regen, Wind und Wolken. Gegen Abend sollen die Schauer dann aber ein bisschen nachlassen. Und die Sonne kommt dann nochmal ein bisschen raus. 14 Grad sind es heute maximal hier. Und morgen, der Freitag, geht genauso ähnlich weiter. Wolken, Regen, Sonne. Aber es gesellen sich auch mittags dann noch ein paar Gewitter mit dazu. 16 Grad bekommen wir dann morgen.
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1: Hi, Luna Spanier hier für Sie. Wir hoffen, dass Sie gerade schon eine maximal entspannte Zeit haben an diesem Feiertag. Oder Sie sind auf der Arbeit und halten den Kollegen und Kolleginnen den Rücken frei. Dankeschön an der Stelle. Ohne Sie würde hier gar nichts gehen. Wir spielen die besten Hits aller Zeiten und machen jetzt weiter mit Stevie Wonder. Hier ist I Just Called to Say I Love You.

0: schönen Donnerstag wünschen wir Ihnen. Sie haben bisher hoffentlich schon einen schönen Feiertag. Wir machen Ihnen jetzt noch besser.
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0: 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Heute mal ganz persönlich. Auf welchen Gegenstand in deiner Wohnung könntest du nie verzichten?
1: Auf mein Bett könnte ich auf gar keinen Fall verzichten. Also guter Schlaf ist für mich, die ich ja eine chronische Frühaufsteherin bin, echt ganz, ganz doll wichtig. Und ich habe einfach auch ein tolles Bett. Also nicht besonders schick, ist auch schon ganz schön alt, aber es ist einfach wahnsinnig bequem. Es ist sehr kuschelig und ja, das merke ich auch immer im Urlaub, ne? Wenn man dann in einem Hotel ist oder in einem Airbnb und dann in einem anderen Bett schläft, dann merkt man immer, oh, zu Hause, das eigene Bett, das ist doch am allerbesten.
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Wir sind bei Ihnen am Donnerstag, der ja glücklicherweise für viele von uns ein Feiertag ist. Der Berliner Rundfunk 91.4 ist an Ihrer Seite und wir machen uns einen ganz entspannten hier heute. Weiter geht's mit Billy Joel und Uptown Girl. Wir spielen die besten Hits.

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8: Ich bin Philipp Nützig. Guten Tag. US-Präsident Trump und Chinas Staatschef Xi wollen künftig enger zusammenarbeiten. Das ist das Ergebnis ihrer Gespräche in Peking. Thema war unter anderem auch der Krieg im Iran, der die Wirtschaft beider Seiten belastet. Da sind sie sich einig, dass der Iran die Straße von Hormuz öffnen muss, damit der weltweite Öl- und Gashandel wieder in Schwung kommt. In der Taiwan-Frage zeigte sich Xi dagegen kritisch. China betrachtet die Insel als abtrünnige Region, die USA dagegen unterstützen Taiwan. Deutschlands Ärzte fordern, Social Media sollte für unter 16-Jährige verboten werden. Die Bundesärztekammer spricht von zunehmenden gesundheitlichen Risiken durch zu viel Bildschirmzeit. Finn Riebesel, Freundlieb.
9: Es geht etwa um Einschlafschwierigkeiten, Konzentrationsprobleme und Entwicklungsstörungen. Außerdem müssten schnell strengere Regeln her, etwa beim Umgang mit Cybermobbing, suchtfördernden Algorithmen und schädlichen Inhalten wie Gewaltvideos. Ziel sei nicht, Kinder und Jugendliche von der digitalen Welt auszuschließen, sondern eine sichere und altersgerechte Nutzung zu fördern. Seit Australien ein Social-Media-Verbot für unter 16-Jährige eingeführt hat, nimmt die Debatte auch in Deutschland an Fahrt auf.
8: Die Gewerkschaft Verdi ruft morgen zu bundesweiten Warnstreiks im Handel auf. Beschäftigte in Supermärkten, Lagern und im Großhandel sollen ihre Arbeit niederlegen. In vielen Städten gibt es Kundgebungen. Hintergrund sind stockende Tarifverhandlungen. Heute an Himmelfahrt sind wieder viele Gruppen mit Bollerwagen und Musik unterwegs. Die Deutsche Verkehrswacht warnt aber, Alkohol und Straßenverkehr passen nicht zusammen. Laut Statistischem Bundesamt kommt es an keinem anderen Tag im Jahr so häufig zu Alkoholunfällen auf den Straßen. In Köln steigt heute das DFB-Pokalfinale im Frauenfußball. VfL Wolfsburg gegen Bayern München. Ein Traumfinale unter besonderen Vorzeichen, Lisa Schwarzkopf.
10: Ja, das kann man wohl sagen. Titelverteidiger gegen Rekordpokalsieger, Meister gegen Vizemeister und noch dazu der Abschied einer Legende. Alexandra Popp, jahrelang das Aushängeschild des VfL Wolfsburg, wird in Köln ihr letztes großes Finale für die Wolfsburger bestreiten, bevor sie im Sommer zu Borussia Dortmund wechselt. Gespielt wird vor 45.000 Fans in Köln. Anpfiff ist um 16 Uhr.
11: In Friedrichshagen ist die Böllsche Straße zwischen der Assmannstraße und dem Fürstenwalder Damm in beide Richtungen noch bis Sonntag wegen eines Straßenfestes gesperrt. In Brandenburg liegen Gegenstände auf der A10 Richtung Dreieck-Havelland zwischen dem Kreuz Oranienburg und Oberkrämer. Und es staut sich noch auf der A11 Richtung Stettin zwischen Werbelin und Pfingstberg. Rund 45 Minuten brauchen Sie da immer noch länger.
6: Dann hat es einen Unfall gegeben auf der A113 Richtung Neukölln zwischen Schönefeld Süd und Schönefeld Nord. Und im Kreis Spree-Neiße hat es auf der Straße zwischen Radensdorf und Kasel einen Unfall gegeben. Blitzer stehen in Schöneberg auf der Hohenstaufenstraße, in Wittenau auf der Oranienburger Straße und in Potsdam auf der Yorkstraße. Danke für Ihre Staus und Blitzer unter Berlin 201 91 390. Gute Fahrt! Auch heute wieder ziemlich wechselhaft hier bei uns. Sonne, dichte Wolken, etwas Regen und dazu zeitweise auch ein bisschen Wind ist alles mit dabei. Zum Abend hin soll es dann aber ein bisschen freundlicher werden. Höchstwerte heute bei ungefähr 14 Grad. Morgen am Freitag bleibt es ähnlich unbeständig. Es können sogar noch ein paar Gewitter dazukommen und es wird ein kleines bisschen wärmer. 16 Grad gibt es maximal.
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6: Luna Spanier hier und ich begleite Sie gern an diesem Feiertag. Vielleicht nutzen Sie den Tag, um einfach mal ein bisschen zu entspannen oder Sie treffen sich gleich noch mit den Freunden. So oder so, wir sind sehr gerne bei Ihnen. Jetzt geht's los mit Michael Jackson. Hier ist Smooth Criminal.
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0: Es ist gut was los am Feiertag. Familientheater auf dem Tempelhofer Feld. Es gibt Musikevents in der ganzen Stadt. Und in Friedrichshagen ist traditionell Bölschefest auf der Bölschestraße. Das dauert ausnahmsweise mal 4 Tage. Hi, hier ist der Berliner Rundfunk 91.4 am Donnerstag. Und wir wollten wissen, wie verbringen Sie den Herrentag? Unsere Berlin-Reporterin Lisa Wennemer hat nachgefragt am Hauptbahnhof.
1: Naja, keine Sonne, keine FOMO. Also die Angst, was zu verpassen. Denn die kickt ja immer besonders, wenn die Sonne scheint und wir dann auch noch auf Social Media sehen, was die anderen alles Tolles draußen unternehmen. Das wird dieses Wochenende wahrscheinlich nicht passieren. Auch wenn es natürlich schade ist für alle Männer, die ihren großen Tag, den Männertag, feiern wollten. Aber den Berlinern, dem fällt sich auch was anderes ein. Sind Sie Team Männertag, Team Vatertag oder vielleicht sogar Pfingsten?
2: Vatertag.
1: Vatertag, was haben Sie vor? Oder warten Sie auf die Überraschung?
2: Ich warte über, genau. Richtig getroffen.
1: Genau, einfach mal nichts machen. Warten.
2: Ja, ist auch mal gut.
1: Ja. Ja. Und die Kinder, überlegen die sich da immer was Schönes, oder?
2: Na, die wohnen in der Schweiz.
1: Ah, genau. Okay. Aber so ein Anruf ist drin.
2: Ja, das auf jeden Fall, das machen sie mal.
1: Ja. Ja. Und haben Sie frei am Wochenende?
2: Tatsächlich Urlaub.
1: Urlaub? Geht's irgendwo raus aus Berlin?
2: Ja, nach Kroatien.
1: Na wunderbar, dann haben Sie da hoffentlich ein bisschen mehr Sonne als hier.
2: Auf jeden Fall, das auf jeden Fall.
1: Ich wünsche Ihnen schönen Urlaub.
2: Danke ebenfalls.
1: Dankeschön, schönen Tag, ciao. Naja gut, jetzt habe ich doch ein bisschen FOMO. Auch wenn ich hier so die ganzen Rollkoffer sehe, die in den Bahnhof reingezogen werden. Naja, gibt ja genug, was man drin machen kann in Berlin. Und der lange Sommer, der kommt sowieso noch.
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Schönen Donnerstag wünsche ich Ihnen. Hier ist der Berliner Rundfunk 91.4 an Ihrer Seite. Während Sie jetzt vielleicht einfach mal entspannt zu Hause rumgammeln oder Sie machen sich gleich los, um sich mit den Freunden zu treffen. Der Berliner Rundfunk 91.4 ist an Ihrer Seite und wir spielen die besten Hits aller Zeiten. Jetzt von Chris Rea, hier ist Josephine.

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3: Ich bin Philipp Nützig. Guten Tag. US-Präsident Trump und Chinas Staatschef Xi sind sich einig, die von Teheran seit dem Iran-Krieg blockierte Straße von Hormuz muss geöffnet werden. Nur so könne der weltweite Öl- und Gashandel wieder in Schwung kommen. Thema bei Trumps Besuch in Peking ist auch Taiwan. Die USA und China sollten Partner und keine Gegner sein, sagte Xi mit Blick auf die amerikanischen Waffenlieferungen an Taiwan. Der Politikwissenschaftler Clemens Fischer sagt bei NTV aber:
4: Auf der anderen Seite sagt Xi aber, er freut sich, den amerikanischen Firmen einen erweiterten Marktzugang zu China zu geben. Das heißt, Xi ist in der Lage, und das ist wirklich etwas Neues, mit Zuckerbrot und Peitsche zu arbeiten.
3: Auf die Bundesländer kommen in den nächsten Jahren Mehrkosten in Höhe von hunderten Millionen Euro zu, wegen einer höheren Bezahlung ihrer Beamten. Das zeigt eine Umfrage des Spiegel bei den Länderministerien. Beispielsweise rechnet Hessen mit gut 750 Millionen Euro mehr pro Jahr, Schleswig-Holstein mit gut 500 Millionen. Hintergrund ist ein Urteil des Bundesverfassungsgerichts. Viele Beamte haben demnach jahrelang zu wenig verdient. Das neue Heizungsgesetz von Union und SPD bekommt Kritik von Wirtschaft und Umweltschützern. Die Wirtschaft findet es zwar gut, dass Öl- und Gasheizungen erlaubt bleiben, sieht aber offene Fragen, etwa bei der Kostenverteilung für Mieter und Vermieter. Der BUND spricht dagegen von einem Tiefpunkt beim Klimaschutz. Russland hat die Ukraine in der Nacht erneut massiv angegriffen. In Kiew wurden mindestens 5 Menschen getötet, Dutzende weitere verletzt. Landesweit heulten die Sirenen. Nach ukrainischen Angaben feuerte Russland fast 700 Drohnen und knapp 60 Raketen ab. Fast alle konnten abgefangen werden. Beim Eurovision Song Contest in Wien geht es heute um die letzten Finalplätze. Im zweiten Halbfinale treten erneut 15 Länder gegeneinander an. 10 kommen ins Finale am Samstag. Deutschland hat den Platz schon sicher. Dieses Jahr geht Sarah Engels mit dem Song Fire an den Start.
1: In Friedrichshagen ist die Böllsche Straße zwischen der Assmannstraße und dem Fürstenwalder Damm in beide Richtungen bis Sonntag wegen eines Straßenfests gesperrt. Dann haben wir noch einen Ampelausfall in Lankwitz auf der Gallwitzallee in Höhe der Tautenburger Straße. In Brandenburg liegen Gegenstände auf der A10, dem südlichen Berliner Ring, Richtung Dreieck Spreeau zwischen Rangsdorf und der Raststätte am Fichtenplan. Genauso wie auf der A15 Richtung Cottbus zwischen Boblitz und Fettschau. Auch hier liegen Gegenstände auf allen Spuren. Dann dauert es aktuell eine halbe Stunde länger auf der A24 und A19 Richtung Rostock zwischen Krem und Wittstock. Und es gab noch einen Unfall im Kreis Spree-Neiße auf der Straße zwischen Radensdorf und Kasel. Blitzer stehen in Schmargendorf auf der Falkenbeckstraße, in Köpenick auf der Kaulsdorfer Straße und in Potsdam auf der Yorkstraße. Danke für Ihre Staus und Blitzer unter Berlin 201 91 390. Gute Fahrt! Dieser Donnerstag, der weiß auch nicht so ganz, was er will. Mal scheint die Sonne, mal haben wir richtig dunkle Wolken am Himmel und mal schüttet es richtig runter. Erst heute Abend soll es ein bisschen freundlicher werden. Bis dahin gibt es insgesamt noch 14 Grad. Morgen am Freitag setzt sich dann das wechselhafte Wetter fort. Sonne und Regen wechseln sich ab und es können auch vor allem mittags ein paar Gewitter runterkommen. Maximal 16 Grad.
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1: Mit Ihnen verbringen wir diesen Donnerstag am allerliebsten. Hi, Luna Spanier hier. Grüße gehen raus an alle, die heute ackern müssen. Halten Sie durch, auch diese Schicht wird vergehen. Wir versorgen Sie jetzt mit der richtigen Musik. Los geht's mit Sydney Youngblood, Bell Book and Candle und Culture Club.
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Sydney Youngblood mit Sit and Wait für Ihren Donnerstagnachmittag. Wir freuen uns sehr, dass Sie mit dabei sind. Hier ist Ihr Berliner Rundfunk 91.4 und wir spielen die besten Hits aller Zeiten, die manchmal richtig flott entstanden sind. Let Her Go von Passenger ist so einer. Mike Rosenberg, der Sänger, hat mal in einem Interview erzählt, dass der Song in unter einer Stunde geschrieben war. Und als er fertig war, hatte er sofort das Gefühl, dieser Song, der hat das gewisse Etwas. Und da hat er auf jeden Fall recht. Wir hören ihn jetzt. Kommen Sie weiterhin gut durch den Tag.

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0: Bei Ihnen läuft's hoffentlich ganz entspannt an diesem Feiertag. Falls Sie gerade ein bisschen rumgammeln und nichts zu tun haben, wir hätten eine Idee, was Sie machen könnten. Und da wären vielleicht sogar 50 Euro für Sie drin.
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10: Ich bin Philipp Nützig. Guten Tag. US-Präsident Trump und Chinas Staatschef Xi sind sich einig. Die Straße von Hormuz muss geöffnet werden. Das haben beide bei ihrem Treffen in Peking gesagt. Lisa Schwarzkopf mit mehr.
11: Durch die wichtige Schifffahrtsstraße läuft ein Fünftel des weltweiten Öl- und Gashandels. Seit dem Iran-Krieg hat sie Teheran weitgehend gesperrt. Die Folge sind rasant gestiegene Energiepreise. Bei Trumps Besuch in Peking geht es aber auch um Wirtschaftsdeals. Die Chinesen sollen etwa mehr Agrarprodukte und Flugzeuge bei den Amerikanern kaufen. Trump wird bei seiner Reise von mehreren Wirtschaftsbossen begleitet, darunter Tech-Milliardär Elon Musk.
10: Wer für Europa im Ukraine-Konflikt vermittelt, da lassen wir uns nicht reinreden. Das hat Kanzler Merz klargestellt. Der Hintergrund? Kreml-Chef Putin hatte zuletzt vorgeschlagen, Altkanzler Schröder als Vermittler einzusetzen. Merz zweifelt außerdem daran, dass Russland überhaupt verhandeln will.
12: Und um auch das zu sagen, wir wollen helfen, diesen schrecklichen Krieg so schnell wie möglich zu beenden. Die Angriffe der letzten Nacht sprechen eine andere Sprache. Gesprächsbereitschaft erfordert Gesprächsbereitschaft auf beiden Seiten.
10: In Großbritannien wird die Luft für Premier Starmer dünner. Aus Protest gegen Starmers Politik hat jetzt dessen Gesundheitsminister Streeting seinen Rücktritt erklärt. Starmers Labour-Partei hat letzte Woche bei den Kommunal- und Regionalwahlen ein Debakel erlebt. Seitdem fordern viele Parteifreunde den Rücktritt des Premiers. Kurz vorm Auftakt der Fußball-WM in den USA, Kanada und Mexiko steht der FIFA Ärger ins Haus. Der US-Bundesstaat Kalifornien prüft derzeit mögliche Verstöße beim Ticketverkauf. Demnach sollen Fans teure Tickets gekauft und dann Stadionplätze bekommen haben, die eigentlich zu niedrigeren Preiskategorien gehören. Heute an Himmelfahrt sind wieder viele Gruppen mit Bollerwagen und Musik unterwegs. Die Deutsche Verkehrswacht warnt aber, Alkohol und Straßenverkehr passen nicht zusammen. Laut Statistischem Bundesamt kommt es an keinem anderen Tag im Jahr so häufig zu Alkoholunfällen auf den Straßen.
13: In Friedrichshagen ist die Bölsche Straße zwischen der Assmannstraße und dem Fürstenwalder Damm in beide Richtungen bis Sonntag wegen eines Straßenfestes gesperrt. Und wir haben noch einen Ampelausfall in Marzahn auf der Märkischen Allee in Höhe Märkische Spitze. In Brandenburg, Achtung, auf der B169 zwischen Klein-Gaglow und Cottbus befinden sich aktuell Leute auf der Fahrbahn. Achtung auch noch auf der A10 im östlichen Berliner Ring in beide Richtungen. Zwischen Freienbrink und dem Dreieck Spreeau werden Steine auf die Straße geworfen. Dann gab es einen Unfall auf der A19 Richtung Rostock zwischen dem Dreieck Wittstock-Dosse und Wittstock. Hier auf der linken Spur. Und 20 Minuten können Sie mehr einplanen auf der A24 und A19 Richtung Rostock zwischen Krem und Wittstock. Blitzer stehen in Moabit, Altmoabit, Mariendorf auf der Großbernstraße und in Potsdam auf der Yorkstraße. Danke für Ihre Staus und Blitzer unter Berlin 201 91 390. Kommen Sie sicher an. Es ist ein Hin und Her heute mit dem Wetter. Jetzt haben wir gerade strahlenden Sonnenschein. Trotzdem sind immer noch viele Wolken am Himmel. Und es kann auch den restlichen Tag über immer noch ein bisschen regnen. Erst heute Abend soll es ein bisschen freundlicher werden. 14 Grad kriegen wir heute maximal. Morgen geht der Freitag erstmal ganz ähnlich weiter. Sonne, Regen, Wind und es kommen noch ein paar Gewitter dazu. Und es wird noch ein kleines bisschen wärmer. 16 Grad bekommen wir.
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13: Luna Spanier hier für Sie. Hallo, wir sind bei Ihnen, während Sie gerade auf dem Sofa liegen und vielleicht noch etwas mit sich ringen, ob Sie nicht doch losziehen sollen. Ja, das Wetter ist eigentlich eher so mäßig, aber jetzt hatten Sie eigentlich doch schon Pläne ausgemacht mit den Freunden. Warum man zwischen zwei Stühlen sitzt, darüber sprechen wir gleich bei Ihrer täglichen Portion Alltagswissen. Warum darum hören Sie nach Matthew Wilder, Kiss und Kenny Rogers zusammen mit Dolly Parton.

0: Donnerstag. Sie sind vielleicht gerade noch etwas hin und her gerissen, was Sie denn jetzt heute noch machen. Eigentlich gibt's Pläne, aber das Wetter ist nicht so richtig gut. Drin bleiben oder doch noch losziehen. Klassisches Szenario. Und darum geht's jetzt bei Ihrer täglichen Portion Alltagswissen.
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3: Warum sitzt man zwischen zwei Stühlen? Was damit gemeint ist, wissen Sie, wer sprichwörtlich zwischen zwei Stühlen sitzt, der ist hin und her gerissen und kann sich nur schwer für eine Sache entscheiden. Die Redewendung in ihrer heutigen Form ist mindestens seit dem 13. Jahrhundert bekannt und geht höchstwahrscheinlich zurück auf das lateinische Sprichwort duobus sellis sedere, was auf zwei Stühlen sitzen bedeutet. Gemeint war in der mittelalterlichen Minnelyrik damit wohl die Situation eines Mannes, der sich nicht zwischen zwei Frauen entscheiden kann und der aufgrund seiner Unschlüssigkeit auch bei keiner der beiden zum Zuge kommt.
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Hallöchen am Donnerstag/Feiertag. Hier ist Ihr Berliner Rundfunk 91.4 und wir spielen die besten Hits aller Zeiten. Jetzt mit einem Song, der ja vor 2 Jahren bei der Heim-EM zur inoffiziellen Torhymne Deutschlands gewählt wurde. Jetzt sind es noch 28 Tage bis zur WM in Kanada, Mexiko und den USA. Und ich bin mir sicher, viele von Ihnen sind schon langsam etwas aufgeregt. Wir holen jetzt ein bisschen Fußballstimmung zurück. Major Tom hören Sie jetzt von Peter Schilling. Wir wünschen noch einen schönen Tag.

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1: Gleich haben wir es um 5. Jetzt erstmal alles, was wichtig ist. Aus Berlin, Brandenburg, Deutschland und der Welt.
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3: Ich bin Philipp Nützig. Guten Tag. US-Präsident Trump und Chinas Staatschef Xi sind sich einig, die von Teheran seit dem Iran-Krieg blockierte Straße von Hormuz muss geöffnet werden. Nur so könne der weltweite Öl- und Gashandel wieder in Schwung kommen. Thema bei Trumps Besuch in Peking ist auch Taiwan. Die USA und China sollten Partner und keine Gegner sein, sagte Xi mit Blick auf die amerikanischen Waffenlieferungen an Taiwan. Der Politikwissenschaftler Clemens Fischer sagt bei NTV aber:
4: Auf der anderen Seite sagt Xi aber, er freut sich, den amerikanischen Firmen einen erweiterten Marktzugang zu China zu geben. Das heißt, Xi ist in der Lage, und das ist wirklich etwas Neues, mit Zuckerbrot und Peitsche zu arbeiten.
3: Altkanzlerin Merkel nimmt Schwarz-Rot gegen Kritik in Schutz. Sie fordert mehr Gelassenheit im Umgang mit Meinungsverschiedenheiten. Dass etwa in einer Koalition bei komplexen Themen wie der Gesundheitsreform nur gleiche Meinungen herrschten, sei schier ausgeschlossen, sagte sie dem Fokus. Merkel kennt den Druck im politischen Geschäft wie kaum eine andere. Sie selbst war 16 Jahre lang im Amt, musste Kompromisse finden und Krisen bewältigen. Russland hat die ukrainische Hauptstadt Kiew über Nacht massiv aus der Luft attackiert, an mehr als 20 Orten. Getroffen wurden Wohnhäuser und eine Schule. Mindestens 5 Menschen starben. Dutzende wurden verletzt. Präsident Selenskyj fordert von den westdeutschen Verbündeten eine klare Reaktion. Der Deutsche Ärztetag hat sich für ein Social-Media-Verbot für unter 16-Jährige stark gemacht. Digitale Medien seien zwar fester Bestandteil im Leben junger Menschen, die Bundesärztekammer sieht aber auch zunehmend gesundheitliche Risiken. Stichwort Suchtgefahr. Weltweit wird immer weniger Wein getrunken. Im vergangenen Jahr ging der Konsum um 2,7% zurück. Nach Angaben der Organisation für Rebe und Wein haben die Menschen weniger Geld in der Tasche für Genussmittel. Vor allem Jüngere im weltweit größten Weinmarkt USA trinken offenbar weniger Wein.
1: Es gibt gerade einen Ampelausfall in Hohenschönhausen auf der Falkenberger Chaussee in Höhe S-Bahnhof Hohenschönhausen. In Brandenburg liegen Gegenstände auf dem Standstreifen der A10 im südlichen Berliner Ring Richtung Dreieck Spreeau zwischen Rangsdorf und der Raststätte am Fichtenplan. Dann gibt es noch Behinderungen nach einem Unfall auf der A19 Richtung Rostock zwischen dem Dreieck Wittstock-Dosse und Wittstock. Und Vorsicht auf der B101 Richtung Trebin zwischen Ludwigsfelde und Tyro steht ein defektes Fahrzeug auf der linken Spur. Blitzer stehen in Spandau auf dem Brunsbüttler Damm, in Oberschöneweide an der Wuhlheide und in Potsdam auf der Yorkstraße. Danke für Ihre Staus und Blitzer unter Berlin 201 91 390. Kommen Sie gut an. Der Donnerstag hat wieder alles mit dabei, was man eigentlich so vom Aprilwetter kennt. Immer mal wieder guckt die Sonne durch, immer mal wieder regnet es aber auch. Aber heute Abend soll es dann ein bisschen freundlicher werden bei maximal 14 Grad. Morgen dann am Freitag 16 Grad und ziemlich ähnliche Bedingungen. Es können dann sogar noch einige Gewitter dazukommen.
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1: Luna Spanier ist an Ihrer Seite und ich wünsche Ihnen einen schönen Donnerstag. Für uns ist es normale Realität. Das Handy ist immer griffbereit, schnell mal was googeln, mit den Liebsten schreiben oder gucken, was so in der Welt passiert. Für 50.000 Menschen hier bei uns in der Stadt ist das nicht möglich. Warum ein Berliner IT-Unternehmer Handys für wohnungslose Menschen sammelt, hören Sie gleich von unserer Berlin-Reporterin Lisa Wennemeyer. Wir starten jetzt erstmal mit Paul Young, Phil Collins und Alan Parsons Project.

0: Wir sind an Ihrer Seite am Donnerstag. Hi, der Berliner Rundfunk 91.4 hier. Die Nachrichten, die so reinkamen, beantworten, ein bisschen durch Social Media scrollen und vielleicht schon mal die Einkaufsliste für morgen in die Notizen-App schreiben. Das Handy ist für uns alle ganz alltäglich, aber für rund 50.000 Menschen hier bei uns ist das Smartphone etwas, was sie sich kaum vorstellen können. Dabei ist es vor allem für Wohnungslose eine große Hilfe. Nachgucken, wo die nächste Essensausgabe ist, wo es Kleiderspenden gibt oder wo man auch nachts schlafen kann. Marco Andreas Kiewe ist IT-Unternehmer hier aus Berlin und er sammelt Handys für wohnungslose Menschen. Unsere Berlin-Reporterin Lisa Wennemeyer hat sich mit ihm am Alexanderplatz getroffen.
1: Diesen 50.000 Menschen, dem würdest du am liebsten allen ein Handy schenken. Wie willst du das denn schaffen?
2: Also eigentlich sogar allen Berlinern im Zweifel, weil ich denke, das müsste eins der neuen Grundrechte auch sein, dass jeder das Recht auf Erreichbarkeit und Kommunikation dann auch hat.
1: Ja, wofür wir alle ein Smartphone nutzen, das ist klar, müssen wir eigentlich gar nicht drüber reden, aber in welchen Situationen kann denn so ein Smartphone gerade auf der Straße besonders hilfreich sein?
2: Na, wir wollen eigentlich die ganze Palette machen, auch die Leute unterrichten und ein bisschen schulen, auch im Bereich KI zum Beispiel, weil da ist es ja, KI kennt ja alle Sprachen der Welt und kann sozusagen auch unterstützen im Privaten oder wie man auch, wenn jemand wieder im berufstätigen Alltag was oder sich anders einbringen wollte. Das heißt Social Media, das heißt auch, um sich dann verabreden können über Social Media und sozusagen wirklich eine Community auch bilden da an der Stelle so.
1: Oder in der Notunterkunft anrufen, ist heute Abend noch ein Platz frei.
2: Genau, ich komme ja aus der Software, bin ja eigentlich im Bereich der Software tätig und da überlegen wir auch vielleicht eine eigene App dann zu entwickeln.
1: Ja, super Idee, dafür braucht ihr natürlich Kohle. Wie kann man euch unterstützen?
2: Das ist ein Herzensprojekt, das ist erstmal das Wichtige und dann, na klar, wir haben da auch mit arbeiten mit einem Verein aktuell zusammen, wo man dann natürlich auch Geld spenden kann, aber auch Sachspenden, das heißt alte Geräte, neue Geräte, alles ist willkommen dann an der Stelle.
1: Ja, so ein ausrangiertes, aber funktionierendes Handy haben wir, glaube ich, alle zu Hause. Alle Infos zu der Aktion finden Sie auf Homeless Watch auf Instagram.
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0: 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Was fällt dir leicht?
1: Ich glaube, ich kann gut anpacken. Ich kann gut was wegschaffen. Also wenn es irgendwo was zu tun gibt, wenn was erledigt werden muss, dann mache ich mir jetzt nicht so sehr einen Kopf darum, ob ich dazu jetzt Lust habe oder ob das nicht jemand anderes machen kann oder ob man es nicht auch später machen könnte. Ich mache das meistens einfach und habe dadurch auch immer irgendwie ein ordentliches Pensum. Aber ja, mir macht es auch Spaß. Also ich arbeite gerne, ob das jetzt beim Radio, beim Fernsehen oder im Garten zum Beispiel ist.
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0: richtig Spaß, mit Ihnen hier eine Runde zu rätseln. Die Spielregeln sind ganz einfach. Eine Frage rund um unsere Lieblingskünstlerin und Künstler und zwei Antwortmöglichkeiten. Sie sagen uns dann einfach, welche die richtige ist. Patricia aus Panketal hat bei Simone Panteleit und Team mitgespielt.
1: Welche Pop-Ikone hat ein Tanzstipendium an einer Uni in den USA bekommen? War das Cher oder war es Madonna?
2: Ich würde jetzt auf Madonna gehen.
1: Mhm. Weil die eher so eine Tanzmaus ist als Cher?
2: Ja, ich glaube, mit dem Studium ganz früher bei Cher war das vielleicht noch nicht so.
1: Ah, okay.
2: Ist ja ein bisschen älter.
1: Ja, soll ich das mal einlocken?
2: Ja.
1: Ja, das stimmt auch.
0: Absolut richtig, du sicherst dir
1: 50 Euro. Ja, Madonna hat ein Tanzstipendium für die University of Michigan bekommen, hat nach 2 Jahren aber das Studium dann abgebrochen und ist laut eigener Aussage mit nur $37 in der Tasche nach New York gegangen. Also weniger, als du dir gerade ganz lockerflockig gesichert hast, liebe Patricia.
2: Sehr schön, ich freue mich, ja.
0: So, und jetzt sind Sie dran. Melden Sie sich gerne noch an in unserer Berliner Rundfunk-App, wenn Sie dann auch mal miträtseln wollen. Morgen früh um 7:10 Uhr gibt es die nächste Möglichkeit.
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4: Ich bin Philipp Nützig. Guten Abend. US-Präsident Trump und Chinas Staatschef Xi sind sich einig, die Straße von Hormuz muss geöffnet werden. Das haben beide bei ihrem Treffen in Peking gesagt. Lisa Schwarzkopf mit mehr.
5: Durch die wichtige Schifffahrtsstraße läuft ein Fünftel des weltweiten Öl- und Gashandels. Seit dem Iran-Krieg hat sie Teheran weitgehend gesperrt. Die Folge sind rasant gestiegene Energiepreise. Bei Trumps Besuch in Peking geht es aber auch um Wirtschaftsdeals. Die Chinesen sollen etwa mehr Agrarprodukte und Flugzeuge bei den Amerikanern kaufen. Trump wird bei seiner Reise von mehreren Wirtschaftsbossen begleitet, darunter Tech-Milliardär Elon Musk.
4: Wer für Europa im Ukraine-Konflikt vermittelt, da lassen wir uns nicht reinreden. Das hat Kanzler Merz klargestellt. Der Hintergrund? Kreml-Chef Putin hatte zuletzt vorgeschlagen, Altkanzler Schröder als Vermittler einzusetzen. Merz zweifelt außerdem daran, dass Russland überhaupt verhandeln will.
6: Und um auch das zu sagen, wir wollen helfen, diesen schrecklichen Krieg so schnell wie möglich zu beenden. Die Angriffe der letzten Nacht sprechen eine andere Sprache. Gesprächsbereitschaft erfordert Gesprächsbereitschaft auf beiden Seiten.
4: In Großbritannien wird die Luft für Premier Starmer dünner. Aus Protest gegen Starmers Politik hat jetzt dessen Gesundheitsminister Streeting seinen Rücktritt erklärt. Starmers Labour-Partei hat letzte Woche bei den Kommunal- und Regionalwahlen ein Debakel erlebt. Seitdem fordern viele Parteifreunde den Rücktritt des Premiers. Das neue Heizungsgesetz von Union und SPD bekommt Kritik von Wirtschaft und Umweltschützern. Die Wirtschaft findet es zwar gut, dass Öl- und Gasheizungen erlaubt bleiben, sieht aber offene Fragen, etwa bei der Kostenverteilung für Mieter und Vermieter. Der BUND spricht dagegen von einem Tiefpunkt beim Klimaschutz. Die Frauen des FC Bayern sind erneut DFB-Pokalsiegerin. Im Finale von Köln ließen die Titelverteidigerinnen den Gegnerinnen aus Wolfsburg keine Chance und gewannen 4:0. Es ist der dritte Pokalsieg für die FCB-Frauen nach 2012 und 2025.
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1: Ich bin Anne Brauer. Guten Abend. Demonstrative Einigkeit, aber auch eine unverhohlene Warnung. US-Präsident Trump und Chinas Staatschef Xi haben bei ihrem Treffen in Peking betont, künftig enger zusammenarbeiten zu wollen. Und sie fordern gemeinsam, dass die Straße von Hormuz geöffnet werden muss. Mit Blick auf die Taiwan-Frage macht Xi aber klar, dass die USA sich raushalten sollen oder ein Konflikt zwischen den beiden Großmächten droht. Die USA unterstützen die demokratisch regierte Insel, China betrachtet sie als abtrünnige Provinz. Wer für Europa im Ukraine-Krieg vermittelt, da lassen wir uns nicht reinreden. Das hat Kanzler Merz klargestellt. Der Hintergrund? Kreml-Chef Putin hatte zuletzt vorgeschlagen, Altkanzler Schröder als Vermittler einzusetzen. Merz zweifelt außerdem daran, dass Russland überhaupt verhandeln will.
2: Und um auch das zu sagen, wir wollen helfen, diesen schrecklichen Krieg so schnell wie möglich zu beenden. Die Angriffe der letzten Nacht sprechen eine andere Sprache. Gesprächsbereitschaft erfordert Gesprächsbereitschaft auf beiden Seiten.
1: In Großbritannien wird die Luft für Premier Starmer dünner. Aus Protest gegen Starmers Politik hat jetzt dessen Gesundheitsminister Streeting seinen Rücktritt erklärt. Starmers Labour-Partei hat letzte Woche bei den Kommunal- und Regionalwahlen ein Debakel erlebt. Seitdem fordern viele Parteifreunde den Rücktritt des Premiers. Auf die Bundesländer kommen wegen höherer Beamtenbezahlung Mehrkosten in Millionenhöhe zu. Das zeigt eine Umfrage des Spiegel. Zum Beispiel rechnet Hessen mit gut 750 Millionen Euro mehr pro Jahr. Hintergrund ist ein Urteil des Bundesverfassungsgerichts, wonach viele Beamte jahrelang zu wenig verdient haben. Beim Eurovision Song Contest in Wien geht es heute um die letzten Plätze fürs Finale. Im zweiten Halbfinale treten erneut 15 Länder gegeneinander an. 10 kommen ins Finale am Samstag. Deutschland hat den Platz schon sicher. Dieses Jahr geht Sarah Engels mit dem Song Fire für Deutschland an den Start. Die Fußballerinnen vom FC Bayern haben das Double perfekt gemacht. Nach der Meisterschaft haben sie auch den DFB-Pokal gewonnen. Im Finale in Köln setzten sich die Münchnerinnen mit 4:0 gegen den VfL Wolfsburg durch.
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3: Ich bin Anne Brauer. Guten Abend. US-Präsident Trump und Chinas Staatschef Xi sind sich einig, die Straße von Hormuz muss geöffnet werden. Das haben beide bei ihrem Treffen in Peking betont. Lisa Schwarzkopf mit mehr Einzelheiten.
4: Durch die wichtige Schifffahrtsstraße läuft ein Fünftel des weltweiten Öl- und Gashandels. Seit dem Iran-Krieg hat sie Teheran weitgehend gesperrt. Die Folge sind rasant gestiegene Energiepreise. Bei Trumps Besuch in Peking geht es aber auch um Wirtschaftsdeals. Die Chinesen sollen etwa mehr Agrarprodukte und Flugzeuge bei den Amerikanern kaufen. Trump wird bei seiner Reise von mehreren Wirtschaftsbossen begleitet, darunter Tech-Milliardär Elon Musk.
3: Wer morgen am Brückentag auf Shoppingtour gehen möchte, muss mit Einschränkungen rechnen. Die Gewerkschaft Verdi ruft zu bundesweiten Warnstreiks im Handel auf. Mehr dazu von Philipp Rösler.
5: Kundgebungen sind unter anderem in Frankfurt, Hamburg, Stuttgart und Dortmund geplant. Die Tarifgespräche im Einzel- und Großhandel stecken gerade fest. Verdi fordert 7% mehr Geld für die Beschäftigten. Die Arbeitgeber bieten 2% ab November und später nochmal 1,5%. Das gleiche nicht mal die Inflation aus, sagt Verdi. Der Handelsverband warnt dagegen vor zu hohen Erwartungen. Es gebe wegen der wirtschaftlichen Lage kaum Spielraum.
3: Großbritannien schlittert in eine Regierungskrise. Nach 4 Staatssekretären ist nun auch Gesundheitsminister Streeting zurückgetreten, aus Protest gegen die Arbeit von Premier Starmer. Der muss sich nach einem Debakel bei Regional- und Kommunalwahlen immer mehr Rücktrittsforderungen aus den eigenen Reihen anhören. Der bisherige Gesundheitsminister Streeting wird in der Labour-Partei außerdem auch schon länger als potenzieller Starmer-Nachfolger gehandelt. Die Frauen des FC Bayern sind erneut DFB-Pokalsiegerinnen. Im Finale von Köln ließen die Titelverteidigerinnen den Gegnerinnen aus Wolfsburg keine Chance und gewannen mit 4:0. Bayern und DFB-Stürmerin Linda Dallmann sagte nach Abpfiff im zweiten.
6: Ich glaube, wir haben es heute auch verdient. Wir haben die zweite Halbzeit sehr, sehr dominant gespielt. Haben uns das über die ganze Saison über verdient. Und ja, ich bin einfach stolz auf die Mannschaft, weil jeder heute einfach das gegeben hat, was er konnte. Und wir einfach bis zum Ende geduldig geblieben sind und einfach auch gezeigt haben, was wir können.
3: Die Münchnerinnen haben mit dem Pokalsieg das Double perfekt gemacht, denn auch in der Bundesliga stehen sie bereits als Meisterinnen fest.
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1: Ich bin Anne Brauer. Guten Abend. Demonstrative Einigkeit, aber auch eine unverhohlene Warnung. US-Präsident Trump und Chinas Staatschef Xi haben bei ihrem Treffen in Peking betont, künftig enger zusammenarbeiten zu wollen. Und sie fordern gemeinsam, dass die Straße von Hormuz geöffnet werden muss. Mit Blick auf die Taiwan-Frage macht Xi aber klar, dass die USA sich raushalten sollen oder ein Konflikt zwischen den beiden Großmächten droht. Die USA unterstützen die demokratisch regierte Insel. China betrachtet sie als abtrünnige Provinz. Wer für Europa im Ukraine-Krieg vermittelt, da lassen wir uns nicht reinreden. Das hat Kanzler Merz klargestellt. Der Hintergrund? Kreml-Chef Putin hatte zuletzt vorgeschlagen, Altkanzler Schröder als Vermittler einzusetzen. Merz zweifelt außerdem daran, dass Russland überhaupt verhandeln will.
2: Und um auch das zu sagen, wir wollen helfen, diesen schrecklichen Krieg so schnell wie möglich zu beenden. Die Angriffe der letzten Nacht sprechen eine andere Sprache. Gesprächsbereitschaft erfordert Gesprächsbereitschaft auf beiden Seiten.
1: Die Gewerkschaft Verdi ruft morgen zu bundesweiten Warnstreiks im Handel auf. Beschäftigte in Supermärkten, Lagern und im Großhandel sollen ihre Arbeit niederlegen. In vielen Städten gibt es Kundgebungen. Hintergrund sind stockende Tarifverhandlungen. Beim Eurovision Song Contest in Wien geht es heute um die letzten Plätze fürs Finale. Im zweiten Halbfinale treten erneut 15 Länder gegeneinander an. 10 kommen ins Finale am Samstag. Deutschland hat den Platz schon sicher. Dieses Jahr geht Sarah Engels mit dem Song Fire für Deutschland an den Start. Die Fußballerinnen vom FC Bayern haben das Double perfekt gemacht. Nach der Meisterschaft haben sie auch den DFB-Pokal gewonnen. Im Finale in Köln setzten sich die Münchnerinnen mit 4:0 gegen den VfL Wolfsburg durch. Trotz Rücktritts, die Spekulationen um Manuel Neuers Nationalelf-Comeback bei der Fußball-WM werden immer lauter und konkreter. Laut Sky Sport steht der Torwart auf der vorläufigen 55er-Kaderliste, die der DFB Anfang der Woche an die FIFA geschickt hat. Bundestrainer Nagelsmann hat wohl mit dem 40-Jährigen über eine mögliche WM-Teilnahme gesprochen. Die Entscheidung muss jetzt schnell fallen. In einer Woche gibt Nagelsmann seinen endgültigen WM-Kader bekannt.
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0: 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Welcher ist der schönste Ort, an dem du jemals warst?
1: Also, um ganz ehrlich zu sein, bin ich noch gar nicht so viel rumgekommen auf der Welt. Also, mein Vater war ja Polizist, meine Mutter Verkäuferin bzw. dann Hausfrau. Da war nicht so viel Geld zum Reisen da, als ich Kind war. Das hat sich dann erst später geändert, als ich erwachsen war und dann auch selbst Geld verdient habe. Wenn ich mich festlegen müsste, wäre es wahrscheinlich British Columbia in Kanada. Wir sind vor ein paar Jahren mit unseren Kindern im Sommer durch die Rocky Mountains gefahren. Das war sehr spektakulär, sehr, sehr schön. Vor allem eine Situation, als wir eine Grizzly-Mama mit ihren beiden Jungen aus nächster Nähe gesehen haben.
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1: Ich bin Cornelius Dreger. Guten Abend. US-Präsident Trump und Chinas Staatschef Xi sind sich einig, die Straße von Hormuz muss geöffnet werden. Das haben beide bei ihrem Treffen in Peking gesagt. Lisa Schwarzkopf mit mehr.
2: Durch die wichtige Schifffahrtsstraße läuft ein Fünftel des weltweiten Öl- und Gashandels. Seit dem Iran-Krieg hat sie Teheran weitgehend gesperrt. Die Folge sind rasant gestiegene Energiepreise. Bei Trumps Besuch in Peking geht es aber auch um Wirtschaftsdeals. Die Chinesen sollen etwa mehr Agrarprodukte und Flugzeuge bei den Amerikanern kaufen. Trump wird bei seiner Reise von mehreren Wirtschaftsbossen begleitet, darunter Tech-Milliardär Elon Musk.
1: Die Bundeswehr stellt mehr Truppen für eine mögliche internationale Mission in der Straße von Hormuz in Aussicht. Zwei Schiffe sollen sich ja bereits im Mittelmeer aufhalten. Nun könnten unter anderem auch noch Spezialkräfte zur Sicherung von Schiffen dazukommen, heißt es aus dem Verteidigungsministerium. Außerdem würde sich Deutschland auch mit Führungspersonal beteiligen. Voraussetzung sei aber ein Ende der Kämpfe und ein offizielles Go aus dem Bundestag. Wer für Europa im Ukraine-Konflikt vermittelt, da lassen wir uns nicht kleinreden, das hat Kanzler Merz klargestellt. Hintergrund, Kreml-Chef Putin hatte zuletzt vorgeschlagen, Altkanzler Schröder als Vermittler einzusetzen. Merz zweifelt außerdem daran, dass Russland überhaupt verhandeln will. Die Frauen des FC Bayern sind erneut DFB-Pokalsiegerinnen. Im Finale von Köln ließen die Titelverteidigerinnen den Gegnerinnen aus Wolfsburg keine Chance und gewannen mit 4:0. Bayern- und DFB-Stürmerin Linda Dallmann sagte nach dem Abpfiff im ZDF:
3: Ich glaube, wir haben es heute auch verdient. Wir haben die zweite Halbzeit sehr, sehr dominant gespielt. Haben uns das über die ganze Saison über verdient. Und ja, ich bin einfach stolz auf die Mannschaft, weil jeder heute einfach das gegeben hat, was er konnte. Und wir einfach bis zum Ende geduldig geblieben sind und einfach auch gezeigt haben, was wir können.
1: Die Bayern haben mit dem Pokalsieg das Double perfekt gemacht, denn auch in der Bundesliga stehen sie bereits als Meisterinnen fest.
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1: Ich bin Cornelius Dreger. Guten Abend. US-Präsident Trump und Chinas Staatschef Xi sind sich einig. Die von Teheran seit dem Iran-Krieg blockierte Straße von Hormuz muss geöffnet werden. Nur so könne der weltweite Öl- und Gashandel wieder in Schwung kommen. Thema bei Trumps Besuch in Peking ist auch Taiwan. Die USA und China sollten Partner und keine Gegner sein, sagte Xi mit Blick auf die amerikanischen Waffenlieferungen an Taiwan. Aber, so der Politikwissenschaftler Clemens Fischer bei NTV,
2: auf der anderen Seite sagt Xi aber, er freut sich, den amerikanischen Firmen einen erweiterten Markt Zugang zu China zu geben. Das heißt, Xi ist in der Lage, und das ist wirklich etwas Neues, mit Zuckerbrot und Peitsche zu arbeiten.
1: Deutschland wäre bereit, einen größeren Anteil an einer Sicherung der Straße von Hormuz zu leisten. Das hat das Verteidigungsministerium angekündigt. Philipp Nützig berichtet.
3: Unter anderem geht es um Minentaucher, Spezialkräfte zur Sicherung von Schiffen oder auch Führungspersonal. Bisher wurden lediglich 2 Schiffe ins Mittelmeer geschickt, um sich dort für einen möglichen Einsatz bereitzuhalten. Das Verteidigungsministerium stellt aber auch klar, Deutschland beteiligt sich nur an einer Mission, wenn die Kampfhandlungen eingestellt worden sind und der Bundestag sein Go gegeben hat.
1: Der von einer privaten Initiative gerettete Wal ist in Dänemark möglicherweise erneut gestrandet. Dänische Medien berichten von einem Buckelwal, der vor der Insel Anholt im Kattegat rund 75 Meter vom Ufer entfernt liegen soll. Ob es sich um den Pöhler Wal handelt und ob er noch lebt, ist demnach unklar. Trotz Rücktritts, die Spekulationen um Manuel Neuers Nationalelf-Comeback bei der Fußball-WM werden immer lauter und konkreter. Laut Sky Sport steht der Torwart auf der vorläufigen 55er-Kaderliste, die der DFB Anfang der Woche an die FIFA geschickt hat. Bundestrainer Nagelsmann hat wohl mit dem 40-Jährigen über eine mögliche WM-Teilnahme gesprochen. Die Entscheidung muss schnell fallen. In einer Woche gibt Nagelsmann seinen endgültigen WM-Kader bekannt.
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1: Ich bin Cornelius Dreger. Guten Abend. US-Präsident Trump und Chinas Staatschef Xi sind sich einig, die Straße von Hormuz muss geöffnet werden. Das haben beide bei ihrem Treffen in Peking gesagt. Lisa Schwarzkopf mit mehr.
2: Durch die wichtige Schifffahrtsstraße läuft ein Fünftel des weltweiten Öl- und Gashandels. Seit dem Iran-Krieg hat sie Teheran weitgehend gesperrt. Die Folge sind rasant gestiegene Energiepreise. Bei Trumps Besuch in Peking geht es aber auch um Wirtschaftsdeals. Die Chinesen sollen etwa mehr Agrarprodukte und Flugzeuge bei den Amerikanern kaufen. Trump wird bei seiner Reise von mehreren Wirtschaftsbossen begleitet, darunter Tech-Milliardär Elon Musk.
1: Die Bundeswehr stellt mehr Truppen für eine mögliche internationale Mission in der Straße von Hormuz in Aussicht. Zwei Schiffe sollen sich ja bereits im Mittelmeer aufhalten. Nun könnten unter anderem auch noch Spezialkräfte zur Sicherung von Schiffen dazukommen, heißt es aus dem Verteidigungsministerium. Außerdem würde sich Deutschland auch mit Führungspersonal beteiligen. Voraussetzung sei aber ein Ende der Kämpfe und ein offizielles Go aus dem Bundestag. Vor der dänischen Insel Anholt im Kattegat ist ein offenbar toter Wal gestrandet. Wie dänische Medien berichten, soll es sich um einen Buckelwal handeln. Unklar ist, ob es der von einer privaten Rettungsinitiative befreite Wal ist, der mehrfach vor der deutschen Ostseeküste gestrandet war. Die Teilnehmerländer für das Finale des Eurovision Song Contests am Samstag stehen fest. Im zweiten Halbfinale haben sich am Abend in Wien unter anderem die Ukraine, Australien und mit Favorit Dänemark einen Platz gesichert. Die Schweiz, die das Musikevent letztes Jahr ausgerichtet hatte, ist ausgeschieden. Die Frauen des FC Bayern sind erneut DFB-Pokalsiegerinnen. Im Finale von Köln ließen die Titelverteidigerinnen den Gegnerinnen aus Wolfsburg keine Chance und gewannen mit 4:0. Bayern- und DFB-Stürmerin Linda Dallmann sagte nach dem Abpfiff im ZDF:
3: Ich glaube, wir haben es heute auch verdient. Wir haben die zweite Halbzeit sehr, sehr dominant gespielt. Haben uns das über die ganze Saison über verdient. Und ja, ich bin einfach stolz auf die Mannschaft, weil jeder heute einfach das gegeben hat, was er konnte. Und wir einfach bis zum Ende geduldig geblieben sind und einfach auch gezeigt haben, was wir können.
1: Die Bayern haben mit dem Pokalsieg das Double perfekt gemacht, denn auch in der Bundesliga stehen sie bereits als Meisterinnen fest.
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1: Ich bin Cornelius Dreger. US-Präsident Trump und Chinas Staatschef Xi sind sich einig. Die von Teheran seit dem Iran-Krieg blockierte Straße von Hormuz muss geöffnet werden. Nur so könne der weltweite Öl- und Gashandel wieder in Schwung kommen. Thema bei Trumps Besuch in Peking ist auch Taiwan. Die USA und China sollten Partner und keine Gegner sein, sagte Xi mit Blick auf die amerikanischen Waffenlieferungen an Taiwan. Aber, so der Politikwissenschaftler Clemens Fischer bei NTV,
2: auf der anderen Seite sagt Xi aber, er freut sich, den amerikanischen Firmen einen erweiterten Marktzugang zu China zu geben. Das heißt, Xi ist in der Lage, und das ist wirklich etwas Neues, mit Zuckerbrot und Peitsche zu arbeiten.
1: Deutschland wäre bereit, einen größeren Anteil an einer Sicherung der Straße von Hormuz zu leisten. Das hat das Verteidigungsministerium angekündigt. Philipp Nützig berichtet.
3: Unter anderem geht es um Minentaucher, Spezialkräfte zur Sicherung von Schiffen oder auch Führungspersonal. Bisher wurden lediglich 2 Schiffe ins Mittelmeer geschickt, um sich dort für einen möglichen Einsatz bereitzuhalten. Das Verteidigungsministerium stellt aber auch klar, Deutschland beteiligt sich nur an einer Mission, wenn die Kampfhandlungen eingestellt worden sind und der Bundestag sein Go gegeben hat.
1: Ist es der zuletzt von einer privaten Rettungsinitiative befreite Buckelwal? Vor der dänischen Insel Anholt im Kattegat ist ein offenbar schon mehrere Tage lang toter Wal gestrandet. Laut dänischen Medien könnte es ein Buckelwal sein. Das Tier soll nun untersucht werden. Am Samstag steigt in Wien das Finale des 70. Eurovision Song Contests. Nun stehen auch alle 25 Teilnehmerländer fest. Am Abend haben sich im zweiten Halbfinale unter anderem die Mitfavoriten Dänemark und Australien ihren Startplatz gesichert. Deutschland ist als einer der 4 großen Geldgeber automatisch im Finale dabei. Trotz Rücktritts, die Spekulationen um Manuel Neuers Nationalelf-Comeback bei der Fußball-WM werden konkreter. Laut Sky Sport steht der Torwart auf der vorläufigen 55er-Kaderliste, die der DFB Anfang der Woche an die FIFA geschickt hat. In einer Woche gibt der Bundestrainer den endgültigen WM-Kader bekannt.
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1: Ich bin Cornelius Dreger. US-Präsident Trump und Chinas Staatschef Xi sind sich einig, die Straße von Hormuz muss geöffnet werden. Das haben beide bei ihrem Treffen in Peking